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Einen wunderschönen guten Tag, meine Damen und Herren, aus dem Außenstudio Ratzeburg mit der Sendung Ratzeburg hier und heute. Mein Name ist Conny Hoffmann und ich werde Sie wieder durch die Sendung führen. Ja, heute bin ich wieder nicht alleine. Ich habe hier zwei Herren am Tisch sitzen, aber ich stelle die euch erst vor nach der Musik.

0: So, da sind wir wieder. Ja, ich habe ja gesagt, ich bin nicht alleine. Ich meine, ich habe immer einen neben mir laufen, aber diesmal sind es ehrlich zwei Herren, die mir gegenüber sitzen. Das ist einmal der Herr Kischel und einmal der Herr Köhn. Sagt Ihnen nichts? Ich sage Ihnen, wer das ist. Das sind die neuen Jungs von der Freiwilligen Feuerwehr Ratzeburg.
1: Korrekturförderverein.
0: Ja, nun, schreibe mich nicht direkt an, ich bin sensibel. Und dann möchte ich auf diesem Wege erstmal nochmal Gesundheitsgrüße schicken an Frau Kischel, die eigentlich auch heute dabei sein wollte, aber mit allen Vieren von sich gestreckt zu Hause liegt und ihren Ischias ein bisschen
1: pflegt.
0: Pflegt, ja. Herr Kischel kann ja nicht pflegen, der sitzt bei mir im Studio. So, ihr zwei seid, also Herr Kischel ist der Vorstandsvorsitzende.
1: Ja.
0: Und der Herr Köhn ist der
1: zweite
0: Vorstandsvorsitzende. So, jetzt habt ihr ja eigentlich ein Amt übernommen mit großen Fußstapfen.
2: Korrektur, ich bin seit 10 Jahren schon im Vorstand. Ne?
0: Okay.
2: Da bin ich ein alter Hase sozusagen.
0: Sie sind ein ganz alter Hase dann?
2: Ja, ich zähle zu den Gründungsmitgliedern des Vereins sozusagen. Vor 14 Jahren eingezogen, bin so weiter bei der Gründung dabei gewesen und seit 10 Jahren jetzt im Vorstand und als zweiter Vorsitzender auch dort tätig.
0: Okay, dann nehmen wir das jetzt mal so hin, ne?
2: Ja, das bleibt nichts anderes.
0: Aber trotzdem, gut. Ihre Fußstapfen bleiben so groß, wie sie sind, wie sie waren. Aber Herr Kischel.
1: Ja.
0: Ja. sind die Fußstapfen groß?
1: Das kann man so sehen, ja, aber ich sag noch mal so, jeder Mensch hat seine eigenen Stärken und Schwächen. Und ich denke mal, also ich bin selber ja auch mittlerweile seit, glaube ich, 2,5 Jahren im Vorstand des Fördervereins tätig. Zunächst als Beisitzer und dann jetzt seit der letzten Generalversammlung von Anfang März halt als Vorstandsvorsitzender. Mhm. Ich bin von der Seele her, Entschuldigung, ein Blaurock.
0: Okay.
1: Ich habe selber in meiner Jugend, in Anführungsstrichen, über 20 Jahre aktive Dienstzeit hinter mir gehabt, allerdings nicht in Ratzeburg. Es ist in dem Dorf, wo ich aufgewachsen bin. Und von daher war ich und bin ich der Feuerwehr schon immer sehr positiv verbunden. Mhm. Und das ist ererbt. Mein Urgroßvater, habe ich später gelernt, war in dem Ort in Schlesien, wo meine Großeltern aufgewachsen sind, auch Ortsbrandmeister. Also von daher, ich habe es geerbt und ich habe es auch an unseren Sohn weitergegeben, der ist auch aktiv.
0: Also das Feuerlöschen liegt im Blut.
1: So kann man es sagen, ja.
0: Da gibt es ja so einen tollen Spruch, neue Besen kehren gut.
1: Ja.
0: Kehrt ihr gut?
1: Also Besen kann ich sein, ja, wenn ich sein muss. Aber eigentlich versuche ich das so zu machen, dass wir das Ganze als partnerschaftliches Team organisieren. Mhm. Und dann dementsprechend das so machen, wie wir das gemeinsam beschlossen haben.
0: Hm. Ihre Frau ist ja nur auch dabei, die macht
1: Kassenwart.
0: Presse.
1: Ach, Kassenwart. Kassenwart
0: und Presse. Kassenwart und Presse.
1: Mhm.
0: Ja, jede denn.
1: Ja, wie das immer so ist.
0: Na?
1: Wenn vier Leute auf einmal in Ruhestand treten, dann musst du natürlich irgendwie bestimmte Positionen wieder besetzen.
0: Ja.
1: Einige davon zwingend. Ja. Weil das die Satzung so vorsieht.
0: Ich weiß.
1: Wir haben dann bei den Beisitzern, die sind zwar vorgesehen, aber die können wir einfach aus personellen Gründen in der Zeit, die uns zur Verfügung stand, nicht besetzen. Und da sind wir jetzt gerade bei. Und deswegen sind wir auch unter anderem für die Gelegenheit, uns hier vorzustellen und heute auch dieses Interview zu machen, dankbar. Wir sind für Mitarbeitende Hilfe und Interessenten für Tätigkeiten im Vorstand immer sehr gerne offen.
2: Und daher auch die Doppelbelastung, ne, durch Jane, ne, also da der Andrang ja sehr überschaubar war auf die Posten, die ausgeschrieben werden, wie bei jedem Verein wahrscheinlich, denn insofern blieb nichts anderes übrig, als so eine Doppelbesetzung vorzunehmen.
0: Dann. Ja, genau. Ich denke mal, ist kein Problem für Jane, ne?
1: Nein.
0: Das denke ich mir, das macht sie.
1: Das macht sie so.
0: mal eben so.
1: Ja. Genau. Und wir haben halt auch das Glück gehabt, dass wir mit der Frau Liebicher auch noch eine sehr engagierte, einen sehr engagierten, nicht Presse, sondern Schifffahrt gefunden haben. Das war,
0: dass er eine sehr wichtige Funktion hat.
1: Ja, genau, eine sehr wichtige Funktion. Ja. Das funktioniert und ja, wir
0: Wie
1: freuen
0: oft
1: uns
0: tragt ihr?
1: Alle zwei Monate, im Vorstand alle zwei Monate. Mhm. Da ist dann halt immer mal was. Ne? Also die Feuerwehr hat ja immer wieder mal, wie soll ich sagen, den einen oder anderen Wunsch, den wir dann, ja, wie soll ich sagen, manchmal sehr gerne und manchmal mit etwas längerer Bedenkzeit dann auch berücksichtigen und erfüllen können.
0: Mehr zur Feuerwehr hingezogen oder mehr zur Jugendfeuerwehr hingezogen?
1: Beides.
0: Beides.
1: Also eins ist ganz klar, ohne die Jugendarbeit und ohne die Jugendfeuerwehr ist Feuerwehr heutzutage auch ein schwieriges Unterfangen.
0: Wenn es freiwillig ist.
1: Ja, wenn es freiwillig ist. Ja, ja, davon gehe ich aus. Mhm. Also wir sind ja Gott sei Dank eine freiwillige Feuerwehr hier in Ratzeburg oder wir haben eine freiwillige Feuerwehr in Ratzeburg. Und an der Stelle ist das die geeigneteste und beste Maßnahme, Nachwuchs für die aktiven Reihen zu organisieren.
0: Ja klar, die gehen ja von der Jugendfeuerwehr.
1: Die wachsen dann sozusagen organisch hoch.
0: Organisch hoch. Ich meine, bei manchen Jungs ist das ja so, dann sind dann die Hormone doch schlimmer, dann steigen sie aus.
1: Ja, auch bei den Mädels?
0: Ja, bei denen kommt das aber meistens später, weil wir ja... Die Weiber sind da ein bisschen anders gestrickt. Aber ich glaube, bevor wir da ganz doll auf
1: dieses Thema eingehen... Ich glaube, das ist ganz dünnes Eis, das lassen wir jetzt.
0: Bevor ich dann auch noch eins auf den Deckel kriege hier, machen wir erstmal Musik.

0: Ja, oh Gott, wir hatten uns aber auch gerade wieder. Das Eis wird immer dünner bei uns beten, ne? Dann nehmen wir das ganz schnell wieder zurück. Die
1: Wir nehmen
0: Jungs
1: das
0: sind
1: zurück,
0: gut.
1: wir haben nichts gesagt.
0: Wir haben
1: Wir
0: gar
1: dann,
0: nichts gesagt.
1: nein,
0: Nein,
1: wir,
0: die
1: wir,
0: Jungs
1: wir.
0: sind gut, die Mädels sind gut und ich finde das klasse, was die Kiddies machen.
1: Genau.
0: Zwischendurch ist ja manchmal hier bei Markant auch Übung und ich kann das ja von meinem Fenster aus sehen und dann gucke ich immer, ich sage, ist das irre, wie die das machen und
1: Ja.
0: mit welchem Elan und die dabei sind. Ne? Ihr habt ja jetzt auch vom alten Vorstand, sag ich mal so, Gelder übernommen. Wisst ihr schon, was er damit macht?
1: Ja, also wir haben teilweise, also das muss dazu vielleicht mal sagen, also der Prozess ist ja folgendermaßen.
0: Ja.
1: Seitens der Wehrführung oder der, ja, es ist den Jugendgruppenleitern von der Jugendfeuerwehr kommen, werden Wünsche an uns herangetragen. Das ist seit, ich glaube, mittlerweile einem Jahr nicht mehr ganz so einfach.
0: Warum?
1: Ja, weil die Stadtverwaltung an der Stelle da gerne noch was mitreden möchte und diese Wünsche, bevor sie von uns erfüllt werden können, die Genehmigung der Stadtverwaltung, sprich des Bürgermeisters, braucht.
0: Moment.
1: Das wird mit irgendwelchen rechtlichen erforderlichen
0: Moment, um das
1: begründet.
0: richtig zu stellen.
1: Ja.
0: Ich sag jetzt, ich trete dem Verein bei, bezahle meine Gebühren.
1: Ja.
0: Dem Förderverein.
1: Korrekt.
0: Wenn ich sage, ich möchte was spenden und spende das dem Förderverein,
1: Korrekt.
0: mischt sich die Stadt ein und will das Geld haben? Oder
1: Nein, nein.
0: will
1: Moment,
0: dann.
1: Moment, Moment.
0: Moment, lass mich, das war jetzt auch falsch von mir ausgedrückt. Da mischt sich dann die Stadt ein und sagt und überlegt, könnt ihr das gebrauchen oder nicht brauchen?
1: Es gibt.
0: Hallo?
1: Ja, die Frage stellt sich an der Stelle, aber ich sage an der Stelle ganz einfach. Es geht hier, also die Feuerwehr als solche ist Teil der Stadt.
0: Richtig.
1: So. Und es geht an der Stelle um Korruptionsbekämpfung und Spendenvereinnahmung, über die die Stadt der Aufsichtsbehörde gegenüber Rechenschaft ablegen muss. So. Und wenn der Förderverein der Feuerwehr etwas Gutes tun möchte, was er seine
0: Ja.
1: satzungsbedingt gemäße
0: Wollte
1: Aufgabe
0: ich gerade
1: ist,
0: sagen. Ja?
1: ja?
0: Ja?
1: Wird das Gesetz derzeit mittlerweile angewendet, dass also wenn der Wehrführer einen sogenannten Wunsch äußert,
0: Wenn der Wehrführer einen Wunsch äußert, das
1: Moment,
0: bezieht sich
1: Moment,
0: auf Feuerwehr.
1: wenn der Wehrführer der Feuerwehr einen Wunsch äußert, das ist ja im Grunde genommen das ständige Thema. Wir gehen ja nicht hin und sagen, was haltet ihr denn davon? Das
0: Ja,
1: machen wir nicht. Na,
0: genau.
1: der Wehrführer kommt auf uns zu und sagt, ich habe die und die Idee. Ja, dann beraten wir das. Und dann geht er mit der Idee, formuliert das, geht mit der Idee erstmal in die Stadtverwaltung und die sagt in der Regel ja. Und dann kommt er mit dem abgezeichneten Stück Papier zu uns. Und dann beschließen wir das im Vorstand oder halt eben nicht. In der Regel beschließen wir das.
0: Wenn Sie das da hinten hören, so dieses brummende Geräusch, es ist mal wieder ja eine liebe Frau, die den Rasen mähen muss auf dem Sportplatz. Weiter im Text. Ich verstehe es trotzdem nicht. Es ging noch die ganzen Jahre ohne.
1: Ja, es gab offen, so wurde uns das erklärt, es gab da wohl beim Land eine Gesetzesänderung.
0: Hat man euch die gezeigt?
1: Ja,
0: Okay.
1: sagen wir es mal so rum, uns betrifft das nicht direkt. Wir sind ja eigene Rechtspersönlichkeit, unterliegen nicht dem kommunalen Recht.
0: Richtig.
1: Und von daher können wir relativ autark entscheiden, was wir tun oder was wir nicht tun. Wir wollen allerdings auch, und deswegen haben wir an der Stelle zu gegebener Zeit seinerzeit einen Vorstandsbeschluss getroffen. Wir wollen jetzt das Verhältnis zwischen Wehrführung, Stadtverwaltung und uns jetzt in dem Dreieck nicht unnötig strapazieren.
0: Okay.
1: Deswegen sagen wir, meine Güte. Also da geht jetzt mal einer, da geht der Wehrführer hin zum Bürgermeister und sagt, ich brauche mal eine Unterschrift oder ich brauche mal eine Genehmigung. Dann ist das das.
2: ist natürlich von der Stadt auch ein bisschen nachvollziehbar vielleicht, weil die ja auch im Endeffekt verantwortlich ist für die Sicherheit der Menschen. Und die möchte gerne wissen, was wird da überhaupt angeschafft? Schaffen die plötzlich irgendwelche Gerätschaften, die vielleicht zu irgendwelchen Unfällen führen können, wo die Stadt nachher wieder für gerade stehen muss? Also kann man auch ein bisschen nachvollziehen, denn, ne? Nach dem Motto, was lagert eigentlich in der Feuerwache alles?
0: Nach 14 Jahren Förderverein. Ich weiß ja nicht, was der Förderverein hat ja einiges angeschafft.
1: Ja,
2: also
0: einiges angeschafft. Und ich denke mir nicht, dass die, dass der Vorstand, der vor euch da war, irgendwelche Sachen eingekauft hat oder der Feuerwehr beziehungsweise der Jugendfeuerwehr gegeben hat zum Nachteil.
1: Nein.
0: Es brubbelt schon wieder.
1: Wir sind in Deutschland, Frau Hoffmann.
0: Richtig, ja.
2: Wenn es die Vorschrift gibt, also irgendwo muss ja jemand also einen Haken hintermachen.
1: Egal, ob was wir davon halten.
0: Ja,
2: es ist so.
1: Es ist so. Okay. Punkt. Und in dem Augenblick, wo diese Vorschrift da ist, wie sie ist, müssen wir in irgendeiner Form damit umgehen.
0: Ja.
1: Sie können sich vorstellen, dass wir darüber im Vorstand intern auch relativ ausführlich diskutiert haben und auch mit der Stadtverwaltung ausführlich diskutiert haben und natürlich auch mit der Wehrführung.
0: Ja, ja.
1: So, und das ist jetzt im Moment halt so die Lösung, die wir gemeinsam gefunden haben, um zu sagen, so praktizieren wir das.
0: Ja. Okay.
1: Und nicht anders.
0: Wehrführer nimm's.
1: Ja.
0: Okay. Den anderen kann ich nicht. Weiß ich nicht. Christian ist für mich eigentlich der. Also der geht dann zum Bürgermeister und sagt zu dem, pass auf, das und das wollen wir, das und das möchten wir. Ich habe schon mit dem Förderverein gesprochen. Spricht der vorher mit euch darüber oder geht der erst mit seiner Idee zum Bürgermeister
1: und
0: dann zu euch?
1: Nein. Also er spricht natürlich mit uns erst drüber, weil es macht keinen Sinn.
0: Wollte ich gerade sagen.
1: Es ergibt überhaupt keinen Sinn, erst zum Bürgermeister zu gehen und dann zu uns sagen, guck mal, ich habe schon genehmigt, aber nein. Wir sprechen natürlich darüber.
0: Ja, ja. Es ist ja
1: in
0: auch,
1: der Regel ist das dann natürlich manchmal, man sieht sich irgendwo.
0: Es ist ja auch euer Geld.
1: Ja, es ist unser Geld und wir müssen es entscheiden. Und wir müssen es ja unseren Mitgliedern gegenüber ja auch wieder vertreten
0: definitiv
1: können und,
0: ja,
1: und Rechenschaft ablegen.
0: Ja,
1: genau.
0: Ja. Ich kann mir auch, also kann ich wirklich drüber weg.
1: Und manchmal müssen wir halt einfach auch sagen, der oder den Wunsch
0: können wir nicht. Geht nicht.
1: Geht nicht, aus welchem Grund auch immer. Also nicht, weil wir nicht wollen, sondern einfach, weil es die Satzung nicht hergibt.
0: Weil es die Satzung nicht hergibt.
1: Ja, weil wir haben ja einen Förderzweck. Also wir sind ja als Förderverein, als solches, auch vom Finanzamt Lübeck als gemeinnützig anerkannt, müssen das ja wie jede gemeinnützige Organisation alle 3 Jahre mit einer entsprechenden Steuererklärung nachweisen. Und dann wird das geprüft, dann kommt dann irgendwann wieder ein neuer Gemeinnützigkeitsbescheid. Mhm. So. Und während dieser Prüfung gucken die sich auch an, was haben die eigentlich gemacht?
0: Mhm.
1: So, und dann kann das auch durchaus sein, dass die dann sagen, leg mir mal eine Liste vor mit den Sachen, die ihr da gekauft habt.
0: Mhm.
1: Ne, was ist eigentlich euer Förderzweckaufwand? Mhm. Wie stellt sich der zusammen? Mhm. Ja, dann legt man die Liste vor und dann sagen die in der Regel Haken dran.
0: Okay.
1: Ja, und das ist halt auch die Prüfung, ob das, was da gekauft wurde, mit dem eingetragenen und vom Finanzamt genehmigten Förderzweck in dem Warentank steht. Punkt. So einfach ist das.
0: Herr Köhn, gab es da schon mal was, wo der Finanzamt gesagt hat,
2: Nee, also mir ist nichts bekannt, dass irgendwelche Sachen mal schief gelaufen sind oder nicht konform, satzungskonform war. Also insofern, gab es bisher keine Probleme. Wir haben es ja auch vorher im Endeffekt schon abgeblockt. Die hatten ja auch teilweise Wünsche, die wir also nicht erfüllen konnten, haben wir gesagt, von vornherein gesagt, ist nicht, machen wir nicht. Mhm. Ne? Seht zu, wie ihr zu eurem Geld kommt oder wie ihr die Sachen beschaffen wollt, die ihr auf der Wunschliste habt, aber nicht von uns bitte. Ne? Und insofern ist das bisher immer abgebügelt worden von uns vorher und insofern war das bisher immer alles satzungskonform, was wir gemacht haben. Ne?
1: Wir haben man entwickelt ja über den Laufe der Jahre entwickelt man ja auch ein Gefühl, was geht und was nicht geht. Und wenn wir ein Gefühl haben im Vorstand, dass das nicht geht, dann sagen wir nein.
0: Okay.

0: So, da bin ich dann wieder. Oh je, denn jetzt haben wir das mit der Stadt hinter uns. Ihr fördert im Prinzip die Freiwillige Feuerwehr. Und Correct. Da ist es egal, ob das die Jungs sind, die an den Bränden sind, oder ob das die Jungs und Mädels, oder ich muss ja auch Mädels sagen, ne? Ihr habt ja bei der Freiwilligen Feuerwehr auch Mädels. Ne?
1: Ja, also die richtig.
2: Und einen verhältnismäßig hohen Anteil. Ich habe jetzt keine aktuellen Zahlen, aber...
0: Ja, meine ich doch. Ne?
2: Ja.
0: Und bei der Jugendfeuerwehr sind auch unheimlich viele Mädchen.
2: Ja, da ist sogar der Anteil noch höher.
0: Okay. Ja, und jetzt ist mein Faden weg. Ja, Mann! Herr Kischel, wo haben Sie den hingeschmissen?
2: Keine Ahnung, ich such mal.
0: Okay.
2: Nee, nicht keiner.
0: Nicht keiner da.
2: Nee.
0: Oh, wei, wei, wei. Worauf wollte ich denn hinaus? Achso, die Verwaltung haben wir abgegessen.
2: Die Jugend haben wir abgegessen.
0: Die Jugend haben wir abgegessen. Die Freiwillige Feuerwehr haben wir auch abgegessen. Das Größte, ist das eigentlich das Größte, was der Förderverein veranstaltet? Den
1: Flohmarkt.
0: Flohmarkt. Danke.
2: Ja.
0: Das ist der Größte.
2: Also bislang war es immer zweimal.
0: Ja.
2: Jetzt im Frühjahr ist er aus organisatorischen Gründen leider ausgefallen. Wir sind dabei, den Herbstflohmarkt gerade zu planen. Also der wird stattfinden.
0: Das ist gut.
2: Zusammen mit der Feuerwehr. Die wir allein aus organisatorischen Gründen brauchen, weil keiner von uns kann und oder darf irgendein Fahrzeug bewegen.
0: Gut, das durfte
2: der also Vorstand zum Beispiel
0: vorher ja auch nicht.
2: Nee,
0: ne?
2: Eben. Also von daher, nein, also wir machen das zusammen mit der Feuerwehr und weil wir auch gar nicht die Manpower als Förderverein haben. Und das wird seinen Gang gehen. Mhm. Wir hatten sonst in den vergangenen Jahren auch gerne noch mal gemacht das Charity-Dinner.
0: Ja.
2: Im Seehof. Das lohnte sich nicht mehr.
0: Oh.
2: Und deswegen mussten wir es aufgeben.
0: Okay.
2: Aber wir planen aber eine andere Veranstaltung jetzt im Sommer, die, wie soll ich sagen, etwas weiter tiefer gestapelt ist.
0: Also nicht mehr das Hu, nur noch das Hu und Hu, Hu, Hu und

0: Genau, also wir wollen ein breiteres Publikum ansprechen.
1: Ach, ich liebe euch.
0: Und das Ganze auch mit Mitgliederwerbung, sowohl für den Förderverein als auch für die Feuerwehr und Jugendfeuerwehr verbinden. Also so eine Art Tag der offenen Tür mit ein bisschen Bim-Bom. So, und da sind wir noch in der Planungsphase, aber das ist noch so früh, da kann ich noch nicht viel zu sagen. Oder können wir?
1: Ich popel auch gar nicht weiter. Ich popel weiter bei. Habt ihr denn das alles jetzt, ihr habt ja alles übernommen von dem alten Vorstand, ne?
0: Ja.
1: Adressen und so weiter und so fort. Was ist jetzt mit den Leuten, die schon seit 3, 4, 5, 6 Jahren beim Flohmarkt mitmachen? Werden die von euch angeschrieben oder müssen die jetzt auch auf den Startschuss warten?
0: Nein, das wird, also da ist die Organisation läuft. Da sammeln wir die Kontaktdaten ein und wird veröffentlicht.
1: Ja.
0: So, aber jetzt könnt ihr euch wieder, jetzt geht's los. Jetzt können wir die Stände vergeben oder so.
1: Was ist mit, Janne macht ja die Presse auch.
0: Ja.
1: Seid ihr bei FB noch?
0: Bei was?
1: Bei Facebook?
0: Ja.
1: Gut. Noch irgendwelche? Instagram?
0: Wir sind, TikTok, also Facebook sind wir dabei.
1: Okay.
0: Das wird neu aufgebaut.
1: Ja.
0: Instagram wird neu eingerichtet.
1: Ja.
0: Weil wir gesagt haben.
1: Das braucht man nicht.
0: Was?
1: TikTok braucht. Oh, der Bildschirm gerade.
0: Nein, wir haben einfach tatsächlich auch im Vorstand uns darüber unterhalten, wie wir unseren künftigen Media-Auftritt gestalten.
1: Mhm.
0: Konventionell eine Webseite.
1: Mhm.
0: Im ersten Durchgang haben wir da erstmal die notwendigen Daten angepasst, also Vorstandsmitglieder aktualisiert und so weiter. Zweitens Facebook, das wird neu aufgesetzt. Mhm. Und drittens Instagram wird neu eingerichtet.
1: Okay.
0: So.
1: Wird neu eingerichtet? Wart ihr schon bei Instagram?
0: Nein, wird komplett neu gemacht.
1: Wird ganz neu gemacht, okay.
0: Genau. Auch, aber in Absprache und Zusammenarbeit mit der Feuerwehr, was Sinn ergibt aus unserer Sicht.
1: Ja, ja.
0: Wir haben uns gegen TikTok entschieden, weil das ein anderes Publikum ist. Das ist jünger, das sprechen wir nicht an.
1: Meine Meinung dazu, TikTok müsste verboten werden.
0: Das ist ein ganz anderes Thema.
1: Ja, ich hatte hier zwei Schülerinnen sitzen, die darüber gesprochen haben. Also, ist meine Meinung. Ich meine, ich habe Kinder, meine Kinder, mein Jüngster, der ist 34, der macht nichts mehr mit TikTok. Aber meine Enkeltochter, ich gucke mal gerade rein und nach 4 Stunden war sie immer noch gerade am Rein.
0: Ja, genau.
1: Ne? Deswegen, also ich
0: für mich. Ja, das Problem haben wir aber mit jedem Medium, egal ob das TikTok, Insta oder was auch immer ist.
1: Oh, fast.
0: Mhm.
1: Ja. Aber das ist eben halt
0: für mich. Ertappt man sich ja selber auch so ein Teil mal bei. Ich guck mal eben rein, 2 Stunden später. Hm.
1: Ja, genau, das ist das. Ne? 2 Stunden später.
2: Ja, meine Frau sagt das auch immer. Ne? Was machst du denn? Ich guck nur mal kurz.
1: Ne? Ja, ich guck nur mal kurz. Ich musste letztens mit dem Zug fahren und dann habe ich mir die Leute da alle so angeguckt. Es gab keine Konversation mehr miteinander.
0: Nein.
1: Und deswegen mache ich das gerne hier im Studio, mich mit Leuten zu unterhalten, zu kommunizieren. Also es im Prinzip bleibt alles beim Alten mit dem Trödelmarkt.
2: Gibt es
1: keine Erneuerung?
2: Nein, ist nicht vorgesehen. Also viel Neues kann man bei einem Flohmarkt ja auch nicht.
0: Nein, also man kann das Ding ja nicht, man kann das Rad ja nicht neu erfinden. Also man kann das anders gestalten, man kann das ein bisschen hier ein bisschen twitchen und da ein bisschen twitchen, aber im Großen und Ganzen bleibt das eigentlich so, wie es war.
2: Und der Erfolg gibt uns ja auch recht, dass es in dieser Form auch wirklich optimal alles war.
1: Es hat ja funktioniert.
2: Ja, eben.
1: Es hat ja super funktioniert.
0: Warum soll man, der Engländer saß, never change a running system.
1: Aber ich muss ganz ehrlich sagen, es gibt ja ehrlich Besen, ne?
0: Ja,
1: habe ich ja vorhin gesagt, wenn man sagt, neue Besen kehren gut.
0: Hier eine Schraube, da eine Schraube, ein paar Sachen anpassen, aber definitiv nicht alles neu machen.
2: Nein. Und es war in Ratzeburg ja bisher immer schon fast eine Kultveranstaltung. Ja.
1: Richtig, also
2: nach
1: richtig.
2: Dem Motto Flohmarkt ist Flohmarkt. Ich, und die Besucherzahl gibt uns ja recht, dass wir also nicht so verkehrt gelegen haben mit dem derzeitigen Konzept, was wir gehabt haben.
1: Mit tausendprozentiger Sicherheit nicht. Durch meine Arbeit eben halt in der Jugendpflege und in der Schule kennen mich natürlich auch viele Leute, die dann immer, was ist denn eigentlich jetzt mit der Feuerwehr? Ist da noch mal? Kommt da noch mal? Weiß ich nicht. Ja, frag doch mal nach. Ja, aber muss ja erst ein neuer Vorstand sein. Dann kann ich nachfragen. Okay, aber dann frag direkt nach. Ich sag ja, ich frag direkt nach.
0: Jetzt ist das damit erledigt.
1: Hat sich erledigt, Mädels und Jungs. Es gibt wieder einen im Oktober.
0: Ja.
1: Datum schon fest?
0: Nee, noch nicht, aber das wird rechtzeitig bekannt gegeben. Also traditionell ist es ja immer der letzte Sonntag im Oktober.
1: Ja. Ich hatte jetzt gedacht, jetzt könnte ich den beiden da so das Datum rauskitzeln, so, aber wieder nicht. Okay, Oktober bleibt erstmal. Ja. Wir wissen ganz genau, im Oktober dürfen wir keinen Urlaub nehmen. Wir bleiben zu Hause im Arsch und wir machen erst nochmal Musik.

0: wie das so ist. In der Pause, ne, in der Musikpause sind wir ja immer quatschen und jetzt muss ich erstmal wieder runterkommen, meinen Blutdruck mal wieder auf normal bringen. 108, 120 zu 70, glaube ich, ist normal, ne? Schaffe ich.
1: Einmal tief durch.
0: Klappt schon. So, wir dürfen uns also freuen, dass das im Prinzip im Oktober weiter. Im Prinzip geht alles weiter, bis auf dass die Stadt immer noch jetzt ein Wörtchen mitzureden hat. Ansonsten ist alles beim Alten, oder, Herr Köhn?
2: Ja, doch, ist alles beim Alten so geblieben.
1: War ja auch nichts verkehrt. Wir machen weiter unser Ding, genau.
2: Ja, eben. Okay. Wir sind auch ein gutes Team, waren bisher ein super Team,
0: ja,
2: was wir gewesen. Und jetzt in der neuen Zusammensetzung ist es sicherlich auch noch. Also wir sind erst einmal so zusammengekommen.
1: Wir haben gerade erst mal zwei Sitzungen hinter uns gebracht. Anfang März war die Mitgliederversammlung und seitdem haben wir zwei Sitzungen gehabt.
0: Okay.
1: Eine direkt danach zur Konstituierung. Ja. Plus ein paar Kleinigkeiten, die dann noch so anlagen. Da war natürlich noch nicht viel. Und jetzt vor...
2: Vor einer Woche.
0: Ja,
2: letzte Woche.
1: Vor einer Woche haben wir dann nochmal zusammengesessen und dann halt einfach mal die erste richtige Vorstandssitzung in der neuen Zusammensetzung zu machen. Und das war produktiv.
2: Produktiv.
1: Harmonisch.
0: Okay.
1: Alles gut.
2: Ja, die Chemie scheint zu stimmen, auch in der neuen Truppe.
0: Das ist wichtig, ne?
1: Gerade der Nasenfaktor.
0: Im Verein und in einem Förderverein ist es unheimlich wichtig, dass die Chemie untereinander stimmt. Mhm. Nämlich, wenn da einer querschießt,
1: hast du ein Problem.
0: Hat man doch ein Problem, richtig? Ja. Bin ich doch.
1: Kann ich aus eigener Erfahrung bestätigen.
0: Ich auch. Gibt es irgendwas, was Sie meinen Zuhörern so mitteilen möchten? Irgendwas, was in Ihren Augen ich jetzt noch nicht gesagt habe, was aber fehlt?
1: Das ist eine schöne, offene Frage.
0: Ich stelle immer offene Fragen.
1: Auf die man alles Mögliche oder auch gar nichts antworten kann.
0: Nee, mit gar nichts bin ich nicht einverstanden.
1: Das habe ich befürchtet. Nein, also wir haben verschiedene Ideen in der Pipeline und in der Diskussion.
0: Mhm.
1: Über die wir aus verschiedenen organisatorischen Stadien natürlich noch nicht reden können, weil es noch nicht so konkret ist, dass wir sagen können, das und das machen wir dann und dann.
0: Mhm.
1: Aber ansonsten planen wir noch so die eine oder andere Kleinigkeit, die wir an der Stelle dann zu gegebener Zeit veröffentlichen.
0: Also ich finde es ja schon mal sehr gut. Nichts gegen Jutta und Eberhard, überhaupt nicht. Ich mochte beide. Ich mag beide. Was heißt hier mochte? Ich mag sie immer noch. Aber dieses Essen, dieses Charity-Essen im Seehof war ja ehrlich nur für Leute, die ein dickes Portemonnaie hatten.
2: Doch, es war nicht ganz billig, ne?
0: Na billig war es sowieso nicht.
2: Na, billig nicht, aber...
1: Nein, aber also, ich sag mal so rum. Das Essen war wirklich, also meine Frau
0: definitiv
1: und ich mehrfach da gewesen.
0: Ich auch.
1: Das Essen war jedes Mal gut. Dass man vielleicht bei der einen oder anderen Komponente selber persönlich gesagt hat, das ist jetzt nicht so richtig meine Richtung, das ist mein Problem.
0: Ja,
1: okay. Also das hat aber nichts mit der Qualität zu tun.
0: Richtig.
1: Von daher alles prima, alles gut. Ich sehe das jetzt aus zwei...
0: Es war aber nur für ein bestimmtes Klientel.
1: Ja, es war ein relativ... Also sagen wir mal so rum. Es war ein begrenzter Kreis von Personen, die überhaupt teilnehmen konnte.
0: Mhm.
1: Ja? Weil der Saal im Seehof hat halt nur eine Max von 115 oder 120 Personen. Das kommt zum einen zusammen. Und das zweite war... das Essen, also die Preisung des Essens und der Getränke im Seehof ist nicht für jeden Geldbeutel, um es mal ganz vorsichtig zu formulieren.
0: Also bestimmtes Klientel.
1: So weit würde ich nicht gehen. Und von daher sage ich immer so, ja, das ist zwar alles schön und das ist auch alles nett und das hat auch alles Spaß gemacht. Das hat auch eine Zeit lang für den Verein...
0: Es ist ja immer gutes Geld zusammengekommen.
1: Ja, es wurde aber von Jahr zu Jahr weniger.
0: Mhm. Und weil ja auch die Küche Jahr zu Jahr teurer wurde.
1: Genau. Und wir haben dann irgendwann letztes Mal, also nach dem 25er,
2: ja,
1: haben wir dann den Beschluss getroffen, wir machen es nicht nochmal, okay. Weil das für uns als Verein sich im Grunde genommen in der Waage, das war Geld wechseln. Mhm. Und dafür brauchen wir es nicht machen.
0: Mhm. Okay. Aber ihr habt im Hinterkopf oder ihr seid schon in der Mache.
1: Wir sind in der Planung.
0: Ja. Das für jeden.
1: Etwas für jeden zu machen.
0: Mhm, finde ich gut.
1: Nämlich, vor allen Dingen mit dem Fokus an Familie.
0: Ja, ich verstehe als... Wo waren wir denn jetzt stehen geblieben, verdammt?
1: Wir waren hängen geblieben bei der Absage oder bei dem nicht mehr durchgeführten...
2: Beziehungsweise was in der Zukunft sein wird.
1: Genau, nicht mehr durchgeführten Charity-Dinner und dann der Planungsphase für familienorientierte Veranstaltung.
0: Das finde ich zum Beispiel sehr gut. Familienorientiert. Das heißt also Mama, Papa, Kinder.
1: Korrekt.
0: Oma, Opa.
1: Alle willkommen.
0: Die TikTok-Oma.
1: Onkel, Tanten können Sie meinetwegen auch noch mitbringen.
0: Gut.
2: Ja.
0: Und ich wollte sagen, weil du auch sagtest, Sie sagten auch hier mit familienfreundliche Preise.
1: Mhm.
0: Der letzte Jahrmarkt, ich bin nicht mehr im Jugendradio. Mhm. Pommes, Currywurst, 59. Da ist mir das Herz nach hinten geschlagen. Jetzt sehen Sie mal mit den Kindern. Ich habe zum Beispiel 4 davon gehabt auf dem Jahrmarkt. Die Kinder haben Hunger.
1: Mhm, herzlichen Glückwunsch.
0: Okay, wir gehen nach Hause und machen zu Hause Pommes.
1: Nee, also ganz ehrlich, das Problem bei den Jahrmärkten kann ich das ja, also rein ökonomisch kann ich das ja, die Preisfindung nachvollziehen.
0: Die müssen ja auch noch standen.
1: Die müssen von irgendwas sein. Leben und ja. So weiter und so fort. Ja. Ja? Lebensmittel werden auch immer teurer. Das kann ich alles nachvollziehen. Aber wenn man das jetzt mal von außen betrachtet, ich rede jetzt ganz vorsichtig. Weil ich gebe ganz offen zu, ich persönlich bin nicht bierzelttauglich.
0: Okay.
1: Wenn ich jetzt sehe und betrachte, wenn ich da vorbeigehe und mal gucke, was auf dem Jahrmarkt zumindest hier in Ratzeburg los ist oder nicht los ist, dann braucht man sich auch über die Preise im Grunde genommen nicht mehr wirklich zu wundern.
0: Hm.
1: Ja, wenn ich dann höre und sehe, was in unserer Nachbarstadt los ist, auf dem Herbstmarkt zum Beispiel.
0: In Köln?
1: Ja.
0: Okay.
1: Da tanzt der Bär. Sagen. Also ich war nicht da, aber ich lasse mir das von unserem Sohn berichten.
0: Ja.
1: Ne? Also da ist mehr los, aber das kann man jetzt nicht miteinander vergleichen. Von daher würde ich sagen, es ist schwierig. Es ist aber auch, wie soll ich sagen, es ist vielleicht auch ein Zeichen der Zeit. Ich sag mal, als ich Kind war oder Jugendlicher war, da gab es nicht viel anderes. So alt bin ich jetzt auch nicht. Also auf dem Kaff, wo ich aufgewachsen bin, da gab es dann halt einmal im Jahr das Schützenfest. Und das war dann das Highlight des Jahres.
0: Mhm.
1: Ja, das war aber auch so ein Kaff, da gab es den Sportverein, den Schützenverein und die Feuerwehr. Ich habe mich seinerzeit für Letzteres entschieden. Ja.
0: Kann ich verstehen.
1: Also von daher...
0: Gut, jetzt dieses familienfreundliche.
1: Ja.
0: Ich will nicht wissen, wo, ich will nicht wissen, wie und so weiter und so fort. Aber ihr macht ja auch beim Trödelmarkt, macht ihr ja auch Wurstverkauf.
1: Mhm.
0: Kuchen ist Standard, den bringen wir ja mit,
1: ja.
0: Die da stehen, dass der verkauft wird. Habt ihr eigentlich für die Wurst, habt ihr da einen Sponsor? Frage ich jetzt mal so in die Runde.
2: Nein, meines Erachtens nicht. Die wird ganz regulär gekauft.
0: Echt?
1: Ja.
2: Doch, ja.
0: Das geht ja nicht.
2: Doch, so viel also, ich weiß ja.
0: Ihr lieben Metzgermeister da draußen, ja?
1: Also Sponsoren sind natürlich immer herzlich willkommen.
0: Ja, deswegen sage ich das ja gerade. Ne? Der Förderverein der Freiwilligen Feuerwehr macht im Oktober wieder. Und die machen, die Jungs machen das auch gut. Das machen ja auch dann, das machen ja beide zusammen, Jugendfeuerwehr und Feuerwehr.
1: Ja, die teilen sich das so ein bisschen auf.
0: Die teilen sich das so ein bisschen auf. Und die Kiddies, die sind unheimlich gut dabei. Denen könnte eigentlich ruhig mal eine Wurst spenden. Oder 2 oder 3. Wie viel braucht man?
2: Oh, bin ich jetzt überrascht, wie viel die verkauft haben?
0: Habt ihr nicht?
1: Nee, habe ich.
0: Also mindestens 1000.
1: Ja, würde ich sagen.
0: Ja, ja. Also 1000 Würschkes, es muss ja nicht ganz umsonst sein, aber doch könnte man mit dem Preis runtergehen. So, das habe ich jetzt in meinem, ne? Dann verstehen die Leute nämlich, dass ich das so sage. Braucht ihr noch irgendwelche Werbung?
1: Ja, wir haben natürlich, sind wir immer dabei und deswegen machen wir auch diese Veranstaltung und natürlich auch dieses Interview, nicht nur um uns als neuer Vorstand vorzustellen und ein bisschen darüber zu philosophieren, was wir jetzt eigentlich vorhaben, sondern auch natürlich, es sind neue Mitglieder immer herzlich willkommen.
0: Was muss ich bezahlen, um in eure Runde eintreten zu dürfen?
2: Der Mindestbeitrag ist 24 Euro im Jahr. Genau. Das ist sehr überschaubar.
1: Das ist überschaubar, ja.
0: Das ist überschaubar. Das sind 2 Euro im Monat.
1: Ja, genau. Und wer mehr geben möchte, darf das auch gerne tun.
2: Okay, kann das ja auch von der Steuer absetzen. Das ist ja noch steuermindernd.
1: Wie gesagt, wir sind ja als gemeinnütziger Verein anerkannt und Beiträge an gemeinnützige Organisationen sind ja ganz normal von der Steuer abzugsfähig.
0: Okay. Also ihr braucht im Förderverein, wollt ihr ganz viele Mitglieder neu haben?
1: Ja, da haben wir nichts gegen, ne? Also je mehr Mitglieder wir haben, desto mehr können wir natürlich den Jungs und Mädels von der Feuerwehr und von der Jugendfeuerwehr auch mal was Gutes tun.
0: Stimmt.
2: Und solange immer noch eine Wunschliste da ist, ne, besteht ja auch Bedarf, also Gelder einzusammeln. Ne?
1: Und die sind da sehr fantasievoll.
0: Ja. Okay. Wir machen noch mal eine kurze Pause.

0: Ist schon wieder zu Ende die Zeit.
1: Mein Gott.
0: Ja, und nee, nicht Ihr Gott. Jetzt waren Sie mal nicht egoistisch. Ja, der ist für uns alle da. Gott, meine ich.
1: Ja, schon so verstanden.
0: Leute, ihr, was ein Glück, dass ich kein Fernsehen hier habe. Keine Kamera. Danke, dass Sie mal da waren, Herr Kischel. Herr Kühn, danke, dass Sie da waren. Nächstes Mal nehme ich Sie öfters ans Telefon, ans Mikro ran.
2: Ja.
0: Ja.
2: Ach so.
0: Bis jetzt hat Herr Kischel ja immer gequatscht.
2: Ja, er ist ja auch der Vorsitzende, er ist der Chef da und insofern.
0: Ja, ein zweiter Chef da hat auch was zu sagen. Ja. Also.
2: Ich stehe auch voll hinter dem, was er gesagt hat.
1: Ja, also wir haben ja alles das, was wir jetzt gerade heute besprochen haben oder nicht, haben wir im Groben und Ganzen ja am Donnerstag in unserer letzten Vorstandssitzung schon mal so in groben Zügen besprochen.
0: Okay.
1: Ich weiß, ich neige dazu, ein Dampfquassler zu sein.
0: Da sind wir schon zwei.
1: Wunderbar. Und von daher, das passt schon.
0: Passt schon.
1: Ja.
0: Wir hören uns im September wieder. Ne? Da werde ich dann nochmal eine Einladung rausschmeißen. Ich bedanke mich bei euch beiden, dass ihr da wart.
1: Sehr gern.
0: Dass ihr euch vorgestellt
1: Danke,
0: habt.
1: Danke, dass wir da sein durften.
0: Ja. Und was soll ich meinen Zuhörern? Bleibt alle schön gesund.
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2: Willkommen zurück zu Wattenpass, meine lieben Freunde. Ich bin's Ole und das ist Jonas.
3: Wir sind da und die Saison ist vorbei, Leute. Letztes Wochenende war das ja wohl krasseste Wochenende.
2: Wow.
3: Also wer da kein Fußball geguckt hat, selber schuld.
2: Junge, hat das Spaß gemacht.
3: Alter Schwede, was war da alles? Es konnte sich gefühlt alles noch entscheiden, bis auf die Meisterschaft in der Bundesliga. Geisteskrank.
2: Ja,
3: also wirklich. Abstieg, Aufstieg, sogar dritte Liga war interessant. Also wirklich, das war ein mega krasses Wochenende, darauf gehen wir auf jeden Fall ein. Dann gibt es noch ein paar News.
2: Boah, ein paar wäre gut, ey, da gibt es schon gute News.
3: Gibt schon einige News. Dann gibt es noch, was haben wir noch? Stimmt, wir gehen auf unsere Prediction ein, die wir im Anfang der Saison gemacht haben.
2: Das wird das Witzigste aller Zeiten.
3: Ja, wird es.
2: Ich habe meine Zweitliga-Saisonprognose gesehen und
3: Wir haben das ja, genau, wie gesagt, vor der Saison gemacht.
2: Man muss sagen, genau, wir haben es vor der Saison gemacht.
3: Ja.
2: Tut nicht alle so, als ob ihr Elversberg auf 2 hattet.
3: Ehrlich, wirklich.
2: Das will ich schon mal vorab sagen.
3: Ja.
2: Ich habe Leute gesehen, kennt ihr hier Matuschka, der doch immer bei Wow hier als Experte da ist, der hatte die auf 18.
3: Ja, ja. Ich habe ganz viele Predictions jetzt gesehen, weil jetzt die Saison ist vorbei. Jeder hat die als ersten Abstiegskandidaten
2: und
3: gehabt.
2: Und tut nicht alle so, dass ihr Düsseldorf nicht in der Top 5 hattet. Tut nicht so.
3: Ja,
2: ehrlich nicht.
3: Ja. Die sollen
2: ihr hattet
3: alle
2: die nie im Leben auf 17.
3: Keiner kann mit sowas rechnen.
2: Das
3: aber dazu kommen wir auf jeden Fall später.
2: Genau.
3: Und noch die Bold Predictions, die wir im Januar gemacht haben.
2: Für 2026, ja.
3: Genau, das war Mitte der Saison. Ich habe Notizen geguckt. Am 6. Januar habe ich das aufgeschrieben. Das war, ich glaube, nach dem 15. Spieltag. Und da haben wir ja auch noch so ein paar Predictions gemacht. So für den Rest der Saison, was vielleicht so unsere Hot Takes auch so ein bisschen sind. Da gehen wir auch drauf ein. Ist auch sehr witzig, habe meine schon angeguckt.
2: Boah.
3: Ja, das wird auf jeden Fall eine lustige, spaßige Folge. Und dann am Ende, oder weiß ich nicht, wann wir das machen, habe ich noch eine kleine Überraschung für dich, für mich auch so ein bisschen.
2: Da bin ich gespannt.
3: Ich war ein bisschen shoppen.
2: Ja.
3: Ich würde sagen, starten erstmal rein mit News.
2: Ja, ich habe auf jeden Fall, das kam gerade erst raus, Erik Martel ist jetzt ablösefrei von Köln zu Mainz gewechselt. Also Riesentransfer für Mainz, finde ich persönlich.
3: Ja.
2: Ablösefrei ist ja schwach.
3: Ja, das ist wirklich, also
2: das
3: auch
2: ist wirklich schlecht.
3: Für den hättest du ein paar Millionen bekommen eigentlich.
2: Für den hättest du locker, ich sag, für den Erik Martel bekommst du doch bestimmt 10 Millionen, oder?
3: Ja, ich hätte auch so 8 gesagt vielleicht,
2: ja.
3: Safe. Ja,
2: also das muss ich sagen, Top-Transfer für Mainz.
3: Ja.
2: Urs Fischer kann bestimmt mit so einem wie ihm was anfangen.
3: Safe. Ja, habe ich noch gar nicht gehört, aber ja.
2: Ja, das kam gerade erst, habe ich gerade erst gesehen.
3: Ja.
2: Noch dazu kam, dass Riera endlich jetzt raus ist bei Frankfurt, sage ich ehrlich.
3: Tut mir leid.
2: Wie gesagt, ich bin immer noch dabei, alle Chips in den Vincent Wagner Pot hoffen, dass das funktioniert.
3: Ja doch, kann man schon machen.
2: Was hast du noch?
3: Das können wir schon machen. Ich habe Xavi Alonso zu Chelsea.
2: Also die Entscheidungsfindung von Alonso muss ich dieses Mal leider ein bisschen, ich weiß nicht.
3: Feierst du nicht so?
2: Nee. Magst du es? Ich sag mal so, Arne Slot ist ja jetzt auch nicht auf dem besten.
3: Ich hätte ihn auch bei Liverpool auf jeden Fall viel geiler gefunden. Klar, Chelsea ist natürlich immer noch ein Top-Club, ein Riesen-Club. Das Geld haben die ja immer noch so. Also der wird da auf jeden Fall viel finanzielle Möglichkeiten haben, um sich da. Aber gut, die haben schon so viel.
2: Ja, also, die haben ja schon 50 Spieler.
3: Die haben ja schon
2: mindestens.
3: In den letzten 5 oder 10 Jahren am meisten Geld ausgegeben, 2 Milliarden insgesamt. Das ist unglaublich, 2 Milliarden. Werden wir sehen. Also.
2: Das ist schon ein bisschen pervers eigentlich, 2 Meter.
3: Das ist schon echt krass.
2: Sag ich wirklich.
3: Das ist echt schon viel. Aber ja, gut. Also ich freue mich auf jeden Fall, dass er da was gefunden hat. Natürlich Liverpool, das wäre ein Traum gewesen.
2: Und
3: Premier League ist cool. Vielleicht bringt er Chelsea wieder so ein bisschen zu alter Form.
2: Wer weiß das schon. Wir können ja gerne bei Trainer bleiben. Jose Mourinho ist jetzt wirklich bei Real Madrid wieder.
3: Auch ein Fiebertraum eigentlich.
2: Wirklich Fiebertraum. Aber Real Madrid allgemein ist ein Fiebertraum.
3: Ja.
2: Aber ich will da eigentlich auch gar nicht. Ich habe Bock auf die Prognose und so. Ich will jetzt einfach gerade ein paar News,
3: ja. Also,
2: was hast du noch?
3: Ich habe noch Neuer mit dem WM-Kader, dass er jetzt doch ein Comeback macht.
2: Genau.
3: Ich finde es ein bisschen, also danach, also nach dem letzten Spieltag hat auch ein Reporter Oliver Baumann gefragt und wie er das Ganze sieht oder beziehungsweise was der mit Nagelsmann da besprochen hat. Und er meinte, Nagelsmann hat ihm das Vertrauen gegeben. So, es kommt ein Neuer, der natürlich, klar, haben wir gegen Real gesehen, immer noch in guter Form ist oder in gute Form zeigen kann und es ist immer noch Neuer, aber ich finde, wenn du da einen Oliver Baumann, der die letzten Monate den Kasten da in Deutschland immer sauber gehalten hat, immer sehr solide gespielt hat, auch bei Hoffenheim, du gibst ihm das Vertrauen und sagst, ey, du bist die neue Nummer 1, auch in der WM, bla bla bla, und dann kommt auf einmal ein Neuer, wird so mäßig nachnominiert, kommst du zurück und sagst, ja, das ist jetzt, und es steht sogar wohl im Raum, dass Neuer jetzt die neue Nummer 1 ist.
2: Er ist die neue Nummer 1, ist ja, heute bestätigt worden.
3: Das finde ich hart, das finde ich wirklich
2: also
3: hart.
2: Ich habe mich echt in das Thema jetzt ein bisschen intensiv gestern noch informiert, weil es gab, glaube ich, vor 2 Tagen, würde ich sagen, gab es ja das Sky Sport oder Sky Sport Studio Interview von Julian Nagelsmann, wo ihn halt auch so welche Fragen gestellt wurden. Und heute kam halt auch raus, dass halt Oliver Baumann, also er hat ihn wohl telefonisch angerufen, ne? Nagelsmann hat ihn wohl telefonisch angerufen und ihn klargemacht, dass er jetzt die Nummer 2 sein wird. Ob er damit okay ist, dann auch mitzufahren? Baumann meinte wohl, ja, okay. Aber also ich kann, wäre ich Baumann gewesen und da ziehe ich meinen Hut vor Oliver Baumann, ich wäre nicht mitgekommen. Ich hätte gesagt, du gibst mir seit 1,5 Jahren, fast 2 Jahren das Vertrauen als Nummer 1 und jetzt kurz vorm Turnier holst du einen 40-Jährigen zurück. Neuer ist, mal ohne Frage ja, kurz, klar, ist der beste Torhüter, definitiv. Aber er hat ja schon vor Jahren gesagt, ich will nicht mehr. Deutschland selbst hat gesagt, okay, dann ist nicht mehr.
3: Und in der Zeit
2: hättest du ja schon was entwickeln können und du hast halt einen Oliver Baumann, sag ich mal, entwickelt. Und es war halt immer viel von Nagelsmann, mal ging es um Leistungsprinzip, mal ging es dann doch wieder um, der muss ein bisschen jünger sein, weil wir ein bisschen jünger werden wollen. Dann geht es wieder um Erfahrung und weißt du, was das Witzige ist? Dieses Interview wurde auch in diesem Studio dann live gezeigt zu Julian Nagelsmann im Gespräch. Fand er auch, glaube ich, gar nicht mal so witzig. Der Moderator hat sehr, sehr gut gemacht übrigens. Nochmal Hut ab an ihn. Ich weiß gerade seinen Namen leider nicht. Dazu kam ja noch das... Oh ne, jetzt habe ich den Faden verloren. Ist ja auch egal, auf jeden Fall ist kompletter
3: Also du gibst da wirklich dem Oliver Baumann die Chance und auch das Vertrauen und dann auf einmal so kurz vor dem wirklich großen Turnier der WM sagst du, ich nehme ihn doch wieder zurück.
2: Das ist doch Schwachsinn, oder?
3: Finde ich, also, geht gar nicht.
2: Und dann ist das Ding, jetzt habe ich es wieder, dann ist ja das Ding, eigentlich sollte schon letzte Woche der Kader nominiert worden sein, ne? Nur die haben sich noch eine Woche Puffer gegeben. Am Donnerstag soll das jetzt wohl kommen. Also ich sag, Achtelfinale raus.
3: Hoffentlich. Hoffentlich nicht, aber...
2: Du hast das ganze Turnier wieder hingeworfen, sag ich.
3: Ja, also. Ich glaube auch, das bringt so viel Unruhe, glaube ich, rein. Das ist nicht gut. News habe ich sonst jetzt nichts mehr.
2: Ich bin bedient, Alter.
3: Wollen wir reinstarten?
2: Eine Sache, die ich noch gern sagen würde, am Mittwoch jetzt ist das Europa-League-Finale.
3: Stimmt.
2: Freiburg gegen Aston Villa. Drücken wir richtig die Daumen für Freiburg.
3: 100%.
2: Weil das jetzt geil. Mittwoch, Europa-League-Finale. Donnerstag, Hinspiel, Wolfsburg-Paderborn, Relegation. Kommen wir gleich auch noch alles zu. Freitag, Hinspiel, Essen gegen Fürth. Und dann Samstag, DFB-Pokalfinale, Bayern gegen Stuttgart. Jeden Abend immer was vor.
3: Moment, du hast Mittwoch das Highlight vergessen. Da ist der Finaltag der Amateure. Also.
2: Oh, stimmt.
3: Von 11 Uhr morgens eigentlich bis zum DFB-Pokalfinale nur Fußball.
2: Am Samstag?
3: Ja.
2: Geil.
3: Das ist, finde ich, eigentlich immer mit das Highlight, weil du guckst halt, du kannst das, ich glaube, bei ARD oder ZDF schaltest du ein und du guckst voll 11 Uhr morgens, siehst du da Regionalligisten um den Einzug in den DFB-Pokal.
2: Ist das dann echt so konferenzmäßig?
3: Ja. Es gibt um 11 gibt's immer so 2-3 Spiele, dann gibt es irgendwie um 15 Uhr und dann nochmal gegen 18 Uhr immer so ein paar Spiele. Das ist so Konferenz, ja.
2: Klasse.
3: Geil,
2: das ist ja super geil.
3: Das liebe ich.
2: Jetzt von Mittwoch bis Samstag könnt ihr nur Fußball gucken.
3: Ja, geil.
2: Das ist wirklich geil.
3: Perfekt.
2: Da freue ich mich auch schon.
3: Besser geht's eigentlich gar nicht.
2: Besser geht's wirklich nicht.
3: Ja. Gut, dann würde ich sagen, starten wir rein in das kuriose Wochenende.
2: Ja.
3: Mit welchem Spiel fangen wir an?
2: Also, wir fangen ja logischerweise mit zweiter Liga an. Wir gehen nur die wichtigsten Sachen nach.
3: Da, wo es auch noch um was ging. Also.
2: Genau, also das war uns ja schon vorher klar. Preußen Münster war abgestiegen und Elversberg muss zu Hause einfach nur gewinnen.
3: Richtig.
2: Und die haben es mit Bravour überstanden. 3-0.
3: Hausaufgaben gemacht.
2: Wirklich Hausaufgaben fertig gemacht. Schuljahr ist jetzt beendet.
3: Ja, wirklich.
2: Und ab in die nächste Stufe nach oben.
3: Ja.
2: Also bei aller Liebe, das war einfach perfekt gespielt. Ich gönn's Elversberg als absoluter Underdog dieses Jahr nach all den Verlusten, die sie hatten. Übrigens, was ich auch nochmal witzig fand, wo ich mich zurückgeändert habe, im Winter haben sie den besten Torschützen mit Ebnu Talib verkaufen müssen nach Frankfurt. Ja. Also war der beste Torschütze der Liga, war dann weg und sie sind trotzdem noch weiter aufgestiegen.
3: Das ist schon...
2: Einfach nur Hut ab, Chapeau.
3: Also rein sportlich ist das komplett verdient.
2: Komplett.
3: Also wirklich eine überragende Saison gespielt. Wie gesagt, volle Saison. Ich glaube, die haben ja wirklich alles abgegeben. Aslani, alles.
2: Alles. Alles.
3: Alles.
2: Ilias Baum, alles, was du
3: alles war weg. Ja, ja. Und du dachtest, ja, dann komm, Ding ist durch. Und dann sind die da wieder am Kochen und bauen sich da wieder ein krasses Team auf, haben wieder viele, viele junge Spieler geliehen und ja, guckst du an, sind aufgestiegen.
2: Einfach.
3: Der 59. Aufsteiger insgesamt jetzt in der Bundesliga und die kleinste Stadt, Spießen-Elversberg, hatte ich glaube 13.000 Einwohner. Die haben nicht mal einen eigenen Bahnhof.
2: Wie viele Einwohner haben die?
3: 13.000.
2: Das ist ja, ich glaube, es ist Travemünde.
3: Ja. Die haben nicht mal einen eigenen Bahnhof, Ole. Wenn er der BVB anreist, wie soll das gehen? Die müssen da schon, also das im nächsten Ort oder so, da ist ein Bahnhof. Und da gibt es dann so Shuttlebusse, wenn zum Beispiel schon in der zweiten Liga, also ein Dynamo Dresden oder so, dahin kam. Boah, da muss man schon Shuttlebusse. Was kommt denn bei BVB Bayern oder so oder HSV? Ach du liebe Zeit.
2: Ach du Zeit, ja.
3: Also das kann ja was werden, aber gut.
2: Aber das Stadion wird ausgebaut. Stadion wird ausgebaut.
3: Hoffentlich.
2: Wird.
3: Mich nervt das richtig, dass du da diese ganze eine Reihe, da ist ja nichts.
2: Ja.
3: Das nervt mich ein bisschen.
2: Was ich auch witzig fand, dass der Spielgang zum Feld ist einfach halt, ist eine reine Baustelle.
3: Komplett, ja.
2: Ist eine reine Baustelle einfach, wirklich.
3: Ja. Aber ey, am Ende des Tages haben sie ihre Hausaufgabe gemacht im Gegensatz zu anderen Vereinen.
2: Lass oben mal bleiben.
3: Okay.
2: Weil ich finde, Paderborn hat ein super Spiel gemacht gegen Darmstadt, gewinnen 0-2 in Darmstadt und sind damit am Ende Dritter geworden.
3: Ja.
2: Fand ich Glückwunsch.
3: Auf jeden Fall.
2: Jetzt gegen Wolfsburg ist machbar, Wolfsburg aber
3: da,
2: ist die bessere Mannschaft in meinen Augen.
3: Darf ich dich mal fragen, was hältst du so im Allgemeinen von der Relegation?
2: Ich persönlich, ich weiß, worauf du hinaus willst. Es gibt das Playoff-System in der englischen zweiten Liga.
3: Mhm.
2: Und ja, ich müsste mir das nochmal richtig angucken.
3: Ja.
2: Stand jetzt bin ich für die Relegation so, wie sie ist, weil sie einfach schon immer so war.
3: Ja.
2: Aber ich müsste mir dieses Playoff-System, vor allem in England, müsste ich mir nochmal richtig angucken. Und ich würde auch nochmal gerne die Statistik sehen, ob das jetzt wirklich den Zweitliga-Verein hilft.
3: Mhm, ja, check ich. Also für mich ist da halt dieser Gedanke, du hast jetzt in Wolfsburg, die eine wirklich grottenschlechte Saison gespielt haben. Und dann haben sie... Ich sage jetzt mal, also ich sag in Klammern, das Glück gehabt, jetzt am letzten Spieltag gegen Pauli zu spielen und dann alles zu retten. Alles, was sie davor verkorkst haben und einfach nur bodenlos gespielt haben, retten sie alles am letzten Spieltag, gehen dann gegen den Zweitligisten, der eine Bombensaison gespielt hat, sich das wirklich mit Fleiß und Arbeit verdient hat, gehen dann in die Relegation und ey, da spielen Christian Eriksen, die haben Grabara, die haben wirklich Qualität in diesem Kader.
2: Yeah.
3: Und ich sagte, das wird wirklich sehr, sehr hart, fast schon unmöglich, obwohl man im Fußball nie sagen kann, ist es unmöglich, aber da muss Paderborn schon wirklich alles reinwerfen und wirklich zwei gute Tage haben, damit die da Wolfsburg auf jeden Fall aus der ersten Liga holen können. Deswegen, ich finde das immer so ein bisschen, ja, keine Ahnung. Gut, klar, es war schon immer so, aber am Ende des Tages finde ich es, ja, was heißt unfair, aber...
2: Also ich gehe mit, weil ich mich gerade erinnere, das ist absoluter Quatsch, den ich erzählt habe, soweit ich weiß... steigen in der Premier League die letzten drei sofort ab.
3: Ja.
2: Sofort in die zweite Liga und dann dieses Playoff-System ist nur für die Zweitligisten,
3: ja, genau,
2: die da oben sind. Könnte man mal ausprobieren.
3: Ich finde es auch, ja.
2: Sag ich ganz ehrlich, also könnte man mal ausprobieren.
3: Wäre cool.
2: Definitiv. Ich glaube, Platz 1 und 2 steigen sicher auf von der zweiten dann in die erste.
3: Genau, dann wird der...
2: Und dann von 3 bis
3: 6, glaube ich.
2: 6 machen dann so Playoffs und einer darf dann noch aufsteigen.
3: Finde ich eigentlich auch cool.
2: Du, ganz ehrlich, das kann man probieren.
3: Ja, aber warum nicht?
2: In der gleichen Sache will ich halt auch sagen, dass es halt auch so Idiotenvereine gibt wie Hannover, die es einfach nicht geschissen bekommen, mehr als einen Punkt in den letzten drei Spielen zu holen.
3: Ich sag dir ganz ehrlich.
2: Also, die haben 3 Punkte in den letzten 3 Spielen. 3 Spiele hintereinander, unentschieden, wo du denkst, hättest du 1 gewonnen, dann wäre das alles wahrscheinlich nicht passiert.
3: Also ich wollte Hannover so gerne oben haben, weil das ist ein Traditionsverein, riesige Fanbase, ein geiler Verein. Aber ich sag dir ganz ehrlich, die haben das so verdient,
2: ja, komplett,
3: da nicht aufzusteigen. Es tut mir weh, weil ich wollte die so gerne oben sehen, aber sportlich haben die es einfach nicht verdient, wenn du die letzten 3 Spiele einfach immer nur ein Unentschieden, nicht über ein Unentschieden hinauskommst. Ja klar, Nürnberg hat auch sich reingeworfen, ne? Die wollten da jetzt nicht einfach so den Aufstieg schenken.
2: Fand ich cool übrigens, genau, sehr gut, genau richtig so.
3: So gehört sich das. Aber du musst, also wenn du die ersten beiden Spiele schon unentschieden, dann musst du gegen Nürnberg, wenn du aufsteigen willst, 4-0 gewinnen.
2: Zu Hause.
3: Zu Hause.
2: Am letzten Spieltag.
3: Unglaublich, ja.
2: Also vielleicht bin ich da ein bisschen zu kalt, mir tut das gar nicht leid. Überhaupt nicht. Ich finde das selber schuld. Du hast 3-3 gegen Münster gespielt, zu Hause.
3: Geht gar nicht.
2: Du hast dieses Jahr gegen Münster nur 2 Punkte geholt.
3: Die sind abgestiegen.
2: Die sind klanglos abgestiegen. Dann hast du auswärts in Bochum 1-1. Okay, da sage ich
3: passiert,
2: noch,
3: passiert. Ja, okay.
2: Hast wenigstens noch einen Punkt mitgenommen. Ja. Und dann bist du am letzten Spieltag, hast gute Karten, spielst gegen Nürnberger, um die es nichts mehr geht.
3: Ja, genau, 3-3. Für die es wirklich um nichts mehr geht.
2: Also, das geht doch nicht.
3: Und du führst 3-2 und dann 83. Minute, ja.
2: Ganz schwach.
3: Kassierst das 3-3, womit dann Hannover auf dem 4. Platz landet und Paderborn die Chance hat, aufzusteigen. Was glaubst du, schaffen sie es gegen Wolfsburg? Ich glaube leider nicht.
2: Ich glaube leider auch nicht. Ich glaube leider nicht. Schade. Das ist aber auch, glaube ich, einfach nicht allzu schlimm für Paderborn. Ich meine, wenn sie die Mannschaft um und bei halten können, Kettemann, ich verwechsel immer irgendwie. Wenn Kettemann vielleicht auch nochmal 1-2 Jahre bleibt und sich das vielleicht noch nicht, was heißt zutraut, aber einfach noch gerne in der zweiten Liga bleibt mit Paderborn, dann können sie nächstes Jahr aufsteigen. Das ist, finde ich, wenn sie die, wie schon gesagt, Spieler und Trainer halten, dann ist es also mit eigentlich die beste Zweitligamannschaft.
3: Ja, ich habe gelesen, Dennis Simon, der Torhüter, wird auf jeden Fall zu Stuttgart zurückkehren und die planen auch wohl mit ihm richtig.
2: Also Nübel weg?
3: Genau, habe ich gelesen.
2: Es ist keine schlechte Idee.
3: Na, auf gar keinen Fall.
2: Weil Dennis Simon ist top.
3: Unglaublicher
2: Typ. Du musst auf ihn aufbauen fast schon.
3: Ja, finde ich
2: auch. Sage ich ehrlich.
3: Würde ich auch sagen.
2: Dann wird ein Nübel gehen. Ja. Der wird ja dann vielleicht zurück zu Bayern und dann wird Bayern den wahrscheinlich verkaufen oder so, ne?
3: Ja, gut. Ja, so wird das ausschauen wahrscheinlich.
2: Aber der wird bestimmt zu Hause finden. Da mache ich mir gar keine Sorgen bei ihm. Der wird irgendwo die Nummer 1 sein. Da oben haben wir es eigentlich.
3: Oben haben wir es. Schalke gewinnt mit 1-0 gegen Braunschweig, was auch Auswirkungen hatte, glaube ich, auf den Abstiegskampf. Das war wirklich eine Bachelorarbeit da unten.
2: Da wollte ich nämlich gerade drauf jetzt zukommen. Das war wirklich eine Bachelorarbeit.
3: Unglaublich.
2: Also du musst wirklich studiert haben, um das da irgendwie gecheckt zu haben in der 60. Minute oder ab wann das da richtig angefangen hat. Schalke gewinnt 1-0 gegen Braunschweig.
3: Ja.
2: Dann Bielefeld gewinnt 6-1 gegen Hertha.
3: Was war das eigentlich?
2: Das war auch verrückt. Bielefeld war zur Halbzeit 17.
3: Ja, ich weiß, ich habe es gesehen. Ich habe das gesehen, das war krass.
2: Und dann war ja das Wichtige, und das sind eigentlich die zwei Hauptspiele. Also, Schalke gewinnt gegen Braunschweig 1-0. Dann gewinnt Greuther Fürth 3-0 gegen Düsseldorf. Vor dem Spiel war klar, Düsseldorf darf nicht mit 3 Toren verlieren.
3: Ja.
2: Schade.
3: Schere.
2: Ist dann halt, stand dann 3-0, glaube ich, schon zur Halbzeit.
3: Ja.
2: Und dann war halt das Witzige, dann war alle Spiele zu Ende bis auf 2. Nee. Alle Spiele zu Ende bis auf 1.
3: Ja, genau.
2: Noch. So, dann haben die links gezeigt, Schalke Braunschweig, was schon zu Ende war, aber die ganzen Braunschweig-Spieler haben auf geguckt, ein Handy geguckt, nämlich Konferenz, die haben nämlich geguckt, weil Fürth Düsseldorf lief noch, hätte Fürth noch 1 Tor geschossen, wäre Fürth 15. geworden, Braunschweig 16.
3: Ja. Oder hätte Düsseldorf noch ein Tor geschossen, dann wären die wieder hochgegangen. Dann wäre nämlich, wegen dem direkten Vergleich zu Greuther Fürth, wäre dann Greuther Fürth abgestiegen.
2: Genau.
3: Und die dann, glaube ich, boah, Alter, guck mal,
2: so, da geht's schon los. Hätte Schalke noch ein Tor geschossen, wäre Braunschweig definitiv 16. gewesen. Also das war verrückt krass. Gegen Ende. Ich kann es auch fast gar nicht erklären. Greuther Fürth jetzt am Ende verdient.
3: Ja, musst du sagen.
2: Mit dem 16. Platz, müssen dann gegen Essen in der Relegation. Da glaube ich tatsächlich wirklich an Greuther Fürth. Ich hoffe es ein bisschen, es sind meine Vierter dieses Jahr irgendwie geworden. Einfach auch durch Noel Footcoy, Torschützenkönig übrigens.
3: So nämlich, ja.
2: Das klar, ne?
3: Ja, muss ich dir wirklich geben.
2: Den musst du wirklich geben,
3: ja, ne? Komplett, ja.
2: Und das eine Absetztor, wo er vielleicht irgendwie mit seinem linken Zeh oder
3: ne?
2: Dann hätte er seine 20 Tore gemacht, nicht nur Scorer.
3: Das ist schon eine reife Leistung, ja. Ich weiß nicht, Fürth ist so der Zweitliga-Verein schlechthin. Ist ja, glaube ich, in der ewigen Tabelle Platz 1.
2: Platz 1, ja.
3: Ich glaube auch, also obwohl ich das Essen auch gönnen würde, glaube ich trotzdem, dass die kaltschnäuzig sind und in der Liga verbleiben. Aber ja, Düsseldorf steigt da tatsächlich ab. Das letzte Mal, wo die in der dritten Liga waren, das war 2008, 2009. Das ist auf jeden Fall schon eine ganze Ecke her, tut mir auf jeden Fall echt leid. Aber
2: Ich
3: die Saison war es aber nicht.
2: Nee, wirklich. Ich habe auch noch was der Düsseldorf. Also, es tut mir wirklich leid, ne? Komplett. Das ist ein riesen Traditionsverein. Der Abstieg jetzt in die dritte Liga bedeutet für Fortuna Düsseldorf, 21 ja. Spieler können Düsseldorf auf eigenen Wunsch ablösefrei verlassen.
3: Krank.
2: 21 ja. auf eigenen Wunsch. Da werden wahrscheinlich einige sein.
3: 12.
2: Die U23 muss in die Oberliga absteigen.
3: Dadurch ist nämlich der SC Wiederbrück in der Regionalliga geblieben.
2: Hast du das? Hast du die Instagram-Story von Wiederbrück gesehen, wie die auf Mallorca gefeiert haben?
3: Geil.
2: Geil. Dann schrumpfen die TV-Einnahmen von 20 Millionen auf 2 Millionen.
3: Krank. Alter, das tut so weh.
2: Der Teilnahme am Niederrhein-Pokal.
3: Das ist auch hart, finde ich.
2: Das ist auch krass.
3: Also das ist schon,
2: Dann haben die anscheinend schon Wechsel gehabt von Van der Sloot, spielt in den Niederlanden und okay. Der ist wohl dann auch geplatzt.
3: Ja, verständlich.
2: Und Freispiele werden beendet. Es ist
3: ja, das mit den Freispielen hatten die ja so eine Aktion, dass sie da irgendwie freie Tickets zur Verfügung gestellt haben. Ja, ich hab auch schon wirklich harte Kommentare gelesen, von wegen, ja, dritte Liga, jetzt jedes Spiel freier Eintritt und so, weil juckt sich eh keiner mehr so für die mäßig, aber. Boah, es ist echt eine wirklich bodenlose Saison und das, nachdem du vor 2 Jahren Relegation gespielt hast.
2: Deswegen haben wir sie alle hochgetippt.
3: Ja.
2: Das kann ich jetzt schon sagen.
3: Danach bist du durch 6. geworden und jetzt auf einmal 17. Das ist wirklich eine Hausnummer, ja.
2: Ja. Mhm. Aber das war die zweite Liga.
3: Das war die zweite Liga.
2: Beschreib mal in kurzen Worten, wie fandest du sie?
3: Auf und ab, geil. Also das war schon.
2: Auf und ab, geil.
3: Es war ein Auf und Ab.
2: Da würde ich mitgehen.
3: Auf und ab, geil. Es freut mich sehr, dass Schalke wieder da ist. Ja. Elversberg ist auf jeden Fall eine krasse Überraschung. Wirklich, hätte ja, wie gesagt, niemand mitgerechnet. Ich bin mal gespannt, was die in der nächsten Saison kochen.
2: Will ich darauf eingehen. Ich sag jetzt schon Hottag von mir, Elversberg wird nächste Saison nicht absteigen. Werden sie nicht.
3: Boah, okay.
2: Werden sie nicht.
3: Das ist ein bisschen früher, finde ich, der Take.
2: Sag ich jetzt schon.
3: Okay.
2: Die werden nicht absteigen.
3: Okay.
2: Sehe ich nicht.
3: Es war auf jeden Fall eine geile Saison. Viele Überraschungen. Halt Elversberg, dann das jetzt mit Fortuna Düsseldorf.
2: Ja.
3: Dann eigentlich auch Preußen Münster, die wirklich gut in die Saison gestartet sind und dann wirklich komplett alles an die Wand gefahren haben.
2: Schalke ist eigentlich auch eine Überraschung, wenn du überlegst. Stimmt, wenn du mal überlegst, wie die im Sommer waren und so fast abgestiegen sind, genau.
3: Fast abgestiegen, dann hast du da...
2: Dann hattest du den Rieseneinkauf von Hannover, der sogar funktioniert hat, außer jetzt am Ende.
3: Stimmt, dieser komplette Umbruch, ja.
2: Paderborn ist eigentlich auch eine Überraschung.
3: Dann hast du Dresden und Bielefeld als Aufsteiger, die sehr solide gespielt haben.
2: Ja, genau.
3: Ja. Was hast du noch? Ja.
2: Du hast Torschützenkönig, ist einfach einer von Greuther Fürth.
3: Stimmt.
2: Das ist halt auch verrückt, wenn du mal überlegst.
3: Du hast einen Zukowski, der im Januar kommt und trotzdem fast noch einen Noel Football einholt.
2: Ja, der macht 17 Tore in 21 Spielen.
3: Der war vorher Verteidiger, wusstest du? Das ist geisteskrank.
2: Das ist verrückt.
3: Ja.
2: War eine geile Saison, doch.
3: War auf jeden Fall eine coole Saison.
2: Also ich muss sagen, ich werde jetzt schon die Samstage vermissen, die Konferenz-Samstage. Ich habe es immer geliebt, jetzt so 34 Spieltage lang.
3: Ja, erstmal, ne? Aber jetzt haben wir ja demnächst WM, Leute.
2: Ja, Mann.
3: Da habe ich auch richtig Bock und nächste Saison wird dann wieder richtig angegriffen.
2: Yes.
3: Da freue ich mich schon drauf. Wir können ja vielleicht noch einmal ganz kurz einen Abstecher in die Regionalligen machen, weil da ist jetzt zum zweiten Mal hintereinander in der Region Nordost Lok Leipzig Meister und die müssen jetzt wieder in ein Playoff, weil Meister ja immer noch nicht aufsteigen, gegen Würzburger Kickers. Ich sagte, wenn Lok Leipzig das verliert, Alter, dann also zum zweimal hintereinander back-to-back ins Meister werden und nicht aufsteigen wegen diesem scheiß Playoff-Spiel. Alter, dann geht's auf die Barrikaden, sag ich.
2: Aber zu Recht.
3: Komplett.
2: Komplett zu Recht.
3: Hundertprozentig.
2: Du kannst nicht zweimal Meister werden und nicht aufsteigen. Das geht nicht. Das muss geregelt werden.
3: Ja, deswegen.
2: Absolut zu Recht.
3: Da entscheidet sich's auf jeden Fall noch. Und dann, ja, ich glaube, sonst haben wir alle Regionalligisten, alle, die hochgehen. Dritte Liga wird auf jeden Fall interessant. Hast du das Bild gesehen, was ich in der Story repostet habe von Hansa Rostock?
2: Boah, die tun mir richtig leid, Alter.
3: Also, wenn Lok Leipzig aufsteigt, okay, dann hast du noch einen Verein da unten im Osten so, in Leipzig halt, aber sonst?
2: Alle Süden und West.
3: Südwest, so, ne? Also, das nächste wäre dann, glaube ich, Meppen oder so oder Fähr. Das ist unglaublich.
2: Das ist halt auch schon, ne?
3: Du fährst durch halb Deutschland. Das ist schon echt hart. Also Respekt an jeden Auswärtsfahrer, vor allem an Hansa Rostock Auswärtsfahrer. Und die kommen ja halt trotzdem immer noch mit 2000 Leuten dahin. So locker. Das ist schon echt krass.
2: Geil.
3: Ja.
2: So, geil, ich würde sagen. Darf ich was sagen?
3: Sag was.
2: Ich schwör's dir, erste Liga war nicht mal annähernd so spannend.
3: Ach.
2: Nicht mal annähernd. Das spannendste Spiel war halt wirklich Pauli, Wolfsburg und du hast nach Minute 5 gewusst, Wolfsburg wird gewinnen.
3: Ja, safe.
2: Wolfsburg gewinnt mit 1-3 in Hamburg. Pauli steigt damit leider ab. Keine Stadtderbys mit Hamburg.
3: Stadtderby mehr, ja. Das finde ich schade. Also fürs Derby hätte ich mir gewünscht, dass Pauli drin bleibt. Gut, am Ende des Tages haben sie es leider nicht geschafft, obwohl es am Millerntor war. Ich habe ja gesagt, Pauli macht das, aber
2: ja, keine Chance.
3: Wolfsburg war einfach zu abgezockt. So. Die wollten drin bleiben, das hast du ja auch angemerkt.
2: Ist ein Vasil, der nicht drin gewesen wäre, das Ding 1-5 oder so ausgegangen, ja, der jetzt auch geht.
3: Der verlässt den Verein, ja, das ist auch hart.
2: Kann ich verstehen, der ist ja, zu gut.
3: Der ist viel zu gut, ja. Viel da zu wird gut. Auf jeden Fall auf Pauli auch was zukommen nächste Saison. Dann gab es auch ein paar wirklich...
2: Ja, Mainz gewinnt gegen Heidenheim.
3: Ja, genau.
2: Aber wenn Mainz eins kann, ne, ist hab es am
3: auch,
2: letzten Spieltag.
3: Habe ich auch so ein Reel repostet, wirklich. Also, wenn ihr eins könnt und irgendein Kommentator auch gesagt, nächste Saison, passt mal auf, wer am letzten Spieltag gegen Mainz spielt, hoffentlich geht es für die um nichts mehr.
2: Ja, wirklich.
3: Muss.
2: Wirklich.
3: Ey, wirklich. Da kann man wirklich nicht wieder Dortmund. Lass doch mal die Bayern am letzten Spieltag danach mal.
2: Ehrlich.
3: So, dann haben wir mal ein bisschen Spannung wieder drin. Augsburg geht komplett in Berlin unter.
2: Fand die hätten krass noch international, glaube ich, kommen können.
3: Nee, tatsächlich nicht. Da kommt nämlich auch jetzt, also wir gehen ja gleich noch auf auf unsere Bold Predictions ein.
2: Ja.
3: Ich kann ja schon mal einen vorwegnehmen. Ich habe gesagt, dass Frankfurt nicht international spielen wird.
2: Mhm.
3: Und das werden sie nicht. Sie sind Achter. Aber seit diesem neuen Champions-League-Modus mit dem Ligasystem ist es nicht mehr so, dass wenn zum Beispiel jetzt Freiburg die Europa League gewinnt oder Bayern oder Stuttgart den DFB-Pokal, dass das jetzt nicht mehr hochrutscht. Du hast feste Plätze, die für die Champions League sind. Es ist dann maximal so, dass zum Beispiel der, ich glaube, 6. Platz dann, der sich eigentlich für die Europa League qualifiziert, dass er dann direkt reingeht. Aber das ist nicht mehr so, dass dann der 8. mit hochrutscht.
2: Okay, was ist, wenn jetzt Freiburg ist auf dem Conference League Platz, wenn die jetzt morgen die Europa League gewinnen?
3: Dann sind sie für die Champions League, das ist aber on top noch drauf. Das hat mit der Tabelle dann nichts mehr zu tun. Das ist diese neue Regelung. Das wusste ich auch nicht. Habe ich auch, muss ich ehrlich sagen, eben erst im Bus gegoogelt.
2: Ich hatte einen Denkfehler. Ich dachte, yo, der Europa-League-Sieger geht ja dann in die Champions League.
3: Der geht einfach direkt in die Champions League, aber es ist dann nicht so. Ich dachte auch immer, dass die immer hochrutschen. Oder aber auch beim DFB-Pokal war es eigentlich so, aber das ist jetzt wohl seit dem neuen Champions-League-Modus nicht mehr so.
2: Also Frankfurt nicht international?
3: Frankfurt nicht international.
2: Krass, hat ja auch guter Call. Ey, ganz ehrlich, den gebe ich dir.
3: Danke.
2: Das ist ein starker Call.
3: Ja, also
2: sag ich ehrlich.
3: Deswegen schade für Frankfurt auf jeden Fall. Da hat auch der Vorstand gesagt, ey, das ist jetzt nicht am letzten Tag entschieden. Wir haben einfach davor einfach Kacke gespielt.
2: So, ja, klar.
3: Das hat sich davor schon alles entschieden.
2: Ich meine, mit so einem Kader. Also,
3: ja, ey.
2: Bei der Liebe.
3: Wir gehen ja gleich mal auf unsere Predictions ein. Ich glaube, wir beide hatten sie deutlich höher, als sie jetzt am Ende platziert wurden. Was hast du sonst noch für Spiele?
2: Gladbach,
3: Hoffenheim 4-0, krass.
2: Glückwunsch nochmal an Union Berlin hier für Frau Ether.
3: Stimmt, ja, freut mich.
2: Nochmal ein 4-0-Sieg nochmal zum Abschluss. Jetzt geht es ja, glaube ich, zur Union Berlin Frauen da als Trainerin. Glückwunsch auf jeden Fall.
3: Cool,
2: du bist eine absolute Bereicherung für die Bundesliga-Geschichte, für die Fußball-Geschichte.
3: Ja, die letzten drei Spiele nicht verloren, super.
2: Top.
3: Bis 11. Platz, geil.
2: Sonst Mainz hat sich noch unglaublich gerettet, ey, das ist... HSV?
3: 1-1, nicht?
2: 1-1 und haben sogar 0-1 geführt, Alter.
3: So, das ist ja was geworden.
2: Ich bin gespannt auf den Sommer, weil du so viel verlierst.
3: Du verlierst dein Vuskovic. Du hast ja jetzt diesen Adeboya, ich weiß gar nicht, von Dresden geholt, diesen Sechser, diesen 21-Jährigen, der auch jetzt am letzten Spieltag ein geiles Ding vorgelegt hat. Auf den bin ich auf jeden Fall gespannt. Sonst, du verlierst halt wirklich...
2: Fabio Vieira war so wichtig.
3: Du verlierst Damon Downs.
2: Oh nein.
3: Nein, aber wirklich Vieira, Vuskovic.
2: Das sind eigentlich so die zwei wichtigsten, wo du sagst, vor allem Vuskovic.
3: Bruder.
2: Aber auch Vieira jetzt... So also in den letzten Spielen.
3: Bei Vieira soll wohl noch die Chance sein, dass sie da die haben ja eine Kaufoption, dass man die so ein bisschen so um den Dreh von 10 Millionen drücken kann, weil, sind wir ganz ehrlich, Arsenal braucht den nicht eigentlich. Also viele Arsenal-Spieler haben gesagt, ja komm, also nicht Spieler, Fans haben gesagt, ja komm, nehmt den mit so, weil bei uns wird er wahrscheinlich höchstens wahrscheinlich von der Bank öfter mal kommen, aber ich glaube...
2: Nee, nicht mal das.
3: Oder nicht mal das. So, und ein HSV braucht den unbedingt. Das wäre schon super, aber Vuskovic sehe ich leider nicht.
2: Nein.
3: Auch wenn er mit seinem Bruder gerne spielen möchte, ich glaube, dazu wird es nicht mehr kommen.
2: Das wird nichts.
3: Schade eigentlich.
2: Ey, lass jetzt in die Saisonprognose.
3: Los geht's. Wir starten rein in die Bold Predictions, die wir dieses Jahr am 6. Januar gemacht haben. Für die Leute, die es nicht wissen, was das bedeutet.

0: Ja, ist in der Finale jetzt
1: ist
0: in der
1: ja
0: Europa
1: in der Theorie möglich. Er ist ein wilder, schwieriger Gegner, ja. Aber vom Ding her ist es auf jeden Fall sein Spiel, ist alles machbar. DFB-Pokal, Halbfinale
0: raus. War möglich, du, sei
1: ja,
0: ehrlich.
1: Ja, gegen Stuttgart fliegst du da raus, gut, passiert. Aber ich hätte es mir auch gewünscht. Freiburg so ein Pokal, das wäre mega. Aber
0: ja, also 100%.
1: Am Ende des Tages wird es entweder Bayern oder Stuttgart.
0: Was hast du?
1: Ja. Mein erster Call, Mainz 05 wird ein Comeback machen und nicht absteigen. Sie haben Urs Fischer, Tietz, diesen Stürmer da, verpflichtet, Viper, Amiri, Poturski, Sano, ein gutes Team. Ich will nochmal kurz, ich zeige einmal kurz in die Cam, das war der 16. Spieltag, nachdem wir das gemacht haben, welcher Platz Mainz da war.
0: Jetzt bin ich gespannt. Lass mich raten, letzter?
2: Ja.
0: Ja, ne?
1: Mit 9 Punkten war Mainz letzter und sie haben es tatsächlich geschafft.
0: Wie viele Punkte Abstand auf den 17.? Oder auf den 16.?
1: 3. Also auf beide 3. Und auf dem 15. waren es 5 Punkte.
0: Trotzdem guter Call.
1: Trotzdem guter
0: Aber ich glaube, wir waren da beide so, ja, das kann nicht sein, dass die absteigen.
1: Nicht, ne? Eigentlich nicht.
0: Das kann nicht sein.
1: Da, also vor allem auch mit Urs Fischer, da habe ich mir schon Hoffnung gemacht. Am Ende sind sie 11. Platz geworden und haben wirklich eine überragende Rückrunde gespielt. Das macht auf jeden Fall Lust auf Weiteres.
0: Definitiv. Ich habe sehr, sehr viele WM-Sachen.
1: Ich habe auch 2, 3, ja.
0: Ich habe gesagt, ich gehe mal mit 2 WM-Sachen auf einmal. Mhm. Ich habe gesagt, Senegal wird in der WM mindestens Viertelfinale kommen.
1: Okay, ja.
0: Und USA wird die Gruppenphase rausfliegen. Jetzt wissen wir halt auch nicht, dass es passieren wird.
1: Wissen
0: deswegen
1: wir noch nicht, ja.
0: Weiß ich nicht, ob wir die WM-Sachen so lassen. So.
1: Keine Gucken Ahnung. Wir mal nach der WM. Wir können es ja nochmal erwähnen, ne, damit uns das so ein bisschen ins Gedächtnis geholt wird. Ich könnte auch nochmal einen sagen zu der WM. Elfenbeinküste gewinnt den Afrika-Cup Back-to-Back. Ist leider auch nicht passiert. Ich glaube, die sind auch relativ früh rausgeflogen.
0: Ja.
1: Am Ende war es, wer war es jetzt, Marokko oder Senegal? Es hat sich ja dann irgendwie, ich glaube, am Ende wurde es dann
0: Marokko
1: gegeben, weil... Irgendwas,
0: keine
1: ja.
0: Keine Ahnung.
1: Digga, also, wo fangen wir da an?
0: Ja,
1: also,
0: lass los. Ja, ich hau es einen richtig guten raus, okay?
1: Okay.
0: Kylian Mbappé wird seinen ersten Ballon d'Or gewinnen. Zu dem Zeitpunkt war er wirklich krass und bricht den WM-Rekord.
1: Oh.
0: Oder tot.
1: Titellose Saison für Real Madrid.
0: Zu dem Zeitpunkt, als wir das aufgenommen haben, war wirklich gut.
1: Also, vom Ding her so individuell, er hatte wirklich gute, er hatte Tore gemacht, ne, wie man ihn kennt, aber am Ende haben die keinen Titel geholt.
0: Also, zu dem Zeitpunkt war gut.
1: Ja.
0: Und zu dem Zeitpunkt war einfach jetzt noch nicht dieser Real Madrid-Stress da, wie er jetzt gerade ist.
1: Dass sich da gegenseitig ausnocken und alles ist.
0: Unglücklicher Take.
1: Ja.
0: Unglücklich,
1: sag ich. Krach ein bisschen. Soll ich auch mal so ein... Warte mal.
0: Ich habe so viele Unglückliche, ne?
1: Ich habe gesagt, Robert Glatze spielt eine krasse Rückrunde, plus 10 Scorer. Ich muss dazu sagen, er hat 4 Scorer gemacht, hatte dann so 4 Wochen, wo er einfach immer auf der Bank saß, warum auch immer, und Downs gespielt hat. Ich sag, hätte Merlin Pulz ihn nicht auf Downs gesetzt, sondern auf Glatze, wäre das vielleicht sogar möglich gewesen. Am Ende ist es nicht so passiert. Dennoch hat er, finde ich, eine ganz...
0: Ist eine solide Rückrunde.
1: Ist eine solide. 4 Scorer. Ja.
0: Ich habe... Das hat sich jetzt auch, glaube ich, vor 2 Tagen rausgestellt. Ich habe gesagt, Simeone wird nach 14 Jahren Atletico Madrid verlassen und zu Inter Mailand Trainer werden. Das war auch lange Zeit wirklich im Gespräch.
1: Okay.
0: Jetzt hat er, glaube ich, vor 2 Tagen gesagt, nee, ich sehe mich bei Atletico weiter.
1: Nur schade.
2: Oh, schwere.
0: Ja, wirklich schade.
1: Ja, kommen wir zum nächsten Take bei mir, der auch, weiß, keine Ahnung, wird ja vielleicht was. Am Ende des Tages hat er 2 Spiele in der 3. Liga gemacht und sonst saß er eigentlich fast nur auf der Bank, kam ein paar Mal rein, aber hat kein einziges Tor, keine Vorlage.
0: Stark.
1: Ja.
0: Oh, top.
1: Der ging nach hinten los.
0: Weißt du, was auch nach hinten losging?
1: Ja.
0: Das sind 2, obwohl der eine könnte noch passieren, aber es sind eigentlich 2 schlechte Takes in einem.
1: Okay.
0: Angelo Stiller spielt nächstes Jahr unter Xabi Alonso bei Real Madrid.
1: Ja, gut.
0: Ja, gut.
1: Ja, unterscheide laut
0: ich habe halt jetzt einfach noch dazu geschrieben, vielleicht jetzt bei Chelsea Fragezeichen.
1: Ja.
0: Kann passieren, weiß ich nicht.
1: Das kann tatsächlich noch passieren.
0: Aber halt, ja gut.
1: Also sagst du, dass Angelo Stiller jetzt im Sommer geht?
0: Ist gut möglich. Aber ja. Ich glaube irgendwie nicht. Ich weiß nicht warum. Weil ich meine, Sebastian Hoeneß wird nicht gehen. Stuttgart spielt Champions League.
1: Hey. Vielleicht gewinnst du den DFB-Pokal nochmal, back
0: so.
1: To back. So.
0: Also warum sollte er gehen, ne?
1: Ja.
0: Ganz ehrlich.
1: Ja.
0: Ich habe gesagt, boah, was Ei. Ich habe übrigens gesagt, GTA 6 wird nicht verschoben. Sieht gut aus. Sieht gut aus, ey.
1: Sagst du nicht im November diesen Jahres?
0: Nee, doch. Also wird nicht verschoben.
1: Achso, wird nicht verschoben, stimmt.
0: Ja.
1: Ey, wäre doch geil.
0: Ja.
1: Da können wir uns im November schön einsperren. GTA so.
0: Definitiv.
1: Geil.
0: Gelber Schein.
1: Okay. So nämlich.
0: Nein, natürlich nicht.
1: Ach, wo denkst du hin? Frankfurt wird nicht international spielen, hatten wir jetzt schon im Podcast eben beredet. Hatte ich tatsächlich mit Recht durch diese neue CL-Modus.

0: Modus.
1: Ja, gut.
0: Der nächste Rookie of the Season wird Vuskovic. Ich habe noch in Klammern geschrieben, nicht Leonard Karl oder El Mala.
1: Okay.
0: Ich glaube, zur Auswahl stehen gerade Ibrahim Maza von Leverkusen, Vuskovic und ich glaube Diomande.
1: Ja, ja, halt kann auf jeden Fall noch passieren. Also ich glaube, der ist noch nicht vergeben, der Award.
0: Nee.
1: Ich habe, glaube ich, gestern mal nachgeguckt, die drei stehen zur Auswahl.
2: Aber ich glaube eher, dass es Diomande wird.
0: Der war halt überkrass, ne?
2: Ich glaube schon.
0: Der war halt schon überkrass, aber Vuskovic halt auch. Also da kommt es dann, ich meine, das voten die Fans am Ende des Tages, glaube ich. Und ich glaube, oder nicht?
2: Also, ich weiß nicht, wie das ist. Ich glaube, es ist eher so ein Fanvote plus noch halt vielleicht Spieler,
0: also
2: und noch Media.
0: Wenn es halt Fans sind, wird Diomande da gar nichts machen, weil der ja bei Leipzig spielt und dann wird es halt wahrscheinlich Vuskovic von
2: Es wird Media und so, ne? Also definitiv.
0: Aber es ist gar nicht so unwahrscheinlich. Aber krass, dass so ein Leonard Karl oder Elmar damit nicht bei sind.
2: Ja. Ich habe auch gesagt, Leonard Karl kommt mit zur WM. Ist auch noch möglich.
0: Stimmt.
2: Wirklich noch möglich.
0: Ja, ja, ja.
2: Dann habe ich noch einen geilen Call. Hannover wird nicht aufsteigen.
0: Hast recht.
2: Gebe ich mir.
0: Ja, ja.
2: Ja, die Vollidioten.
0: Gebe ich mir. Haben es wieder nicht geschafft. Leider, leider. Aber gut, haben sich das am Ende selber verspielt. Mein nächster Call auch. Nathan Skite wird 20-plus-Scorer bekommen in der zweiten Bundesliga in der Rückrunde und wechselt danach in die Bundesliga. Das kann ja noch passieren. Er hatte zu dem Zeitpunkt 9 Tore. Jetzt hat er 9 Tore und 3 Vorlagen. Also.
2: Ja, aber ist also, ich sag, wenn der bleibt, nächste Saison top.
0: Ja, super. Sag ich. Ist ein super
2: nächste
0: Typ.
2: Saison top.
0: Super Typ. Aber der Call ging ein bisschen nach hinten los.
2: Ich hätte noch 2.
0: Ja, sag an.
2: Ich habe gesagt, dass RB Leipzig in der nächsten Saison Herbstmeister wird.
0: Nächste Saison?
2: Jetzt die nächste Saison, ja.
0: Okay, ja.
2: Das ist nicht mal, also kann passieren, muss nicht passieren.
0: Ja, da ist alles möglich. Herbstmeister, ja, kann sein. Gut, wenn Bayern so spielt wie diese Saison, ich glaube, dann wird das nichts, aber kann ja trotzdem passieren. Ich habe dann noch jetzt noch einen für die WM auch. Norwegen wird in der WM weiterkommen als Brasilien.
2: Ja. Ich bin einfach gerade voll interessiert, was hier so im Background passiert.
0: Im Background, ja. Viele Leute, wir sind hier im Studio und wir haben hier so ein großes Fenster und können da sehen, was die Leute machen.
2: Ist interessant gerade.
0: Und die gehen hier fast.
2: Ich hoffe nicht, dass die springen.
0: Ich hoffe auch nicht. Die stehen hier so am Fenster, so ganz,
2: ja,
0: ganz gefährlich.
2: Und das Fenster ist offen.
0: Ja.
2: Aber und die stehen da einfach gerade.
0: Ja.
2: Ist interessant.
0: Wollen wir mal winken? Oh, jetzt guckt sie.
2: Hallo.
0: Hallo.
2: Sie winken.
0: Hallo.
2: Witzig.
0: Okay, wo waren wir stehen geblieben?
2: Ich hätte noch einen.
0: Ja, sag an.
2: Und ich sag, der wird passieren. Okay. Ende des Jahres, also jetzt, Ende des Jahres,
0: ja,
2: ist Otto Stange Topscorer beim HSV. Und jetzt gegen Ende der letzten 2-3 Spieltage hat er auch von Anfang an gespielt.
0: Er hat 4 Spielpraxis bekommen, was ich auch gut finde.
2: Ich hoffe, der wird wirklich nächstes Jahr als die erste 9 da benutzt.
0: Ja, kann ich mir vorstellen. Warum?
2: Das würde ich top finden.
0: Warum nicht? Ja.
2: Was hast du noch? Also ich habe gar nichts mehr.
0: Ich habe sonst auch nichts mehr, oder? Nee. Das waren alle. Nochmal zu Brasilien. Die haben ja jetzt Neymar nachnominiert, habe ich gesehen.
2: Ja, cool.
0: Finde ich auch cool.
2: Nee, nicht nachnominiert, richtig nominiert.
0: Oder meine ich ja, richtig nominiert. Wie heißt der? João Pedro hat gesagt, er würde gerne mit Neymar zusammenspielen bei der WM.
2: Ja.
0: Er würde sich freuen, wenn Neymar nominiert wird. Er wurde dafür aus dem Kader gestrichen.
2: Schade.
0: Das ist natürlich ein bisschen belastend, aber.
2: Schade. Das finde ich krass.
0: Finde ich cool.
2: Cool.
0: Was? Also nicht, dass er rausgeschickt wurde, aber dass Neymar dabei ist, ist so der Last Dance für Neymar, Messi und Ronaldo. Finde ich cool,
2: gut,
0: dass alle drei dabei sind. Finde ich schon cool.
2: Wow, warte mal, ich habe Nachrichten. Breaking News.
0: Breaking News, hier
2: einmal
0: live.
2: Breaking News, live. Antonio Conte verlässt Neapel.
0: Oh, echt?
2: Ja.
0: Boah. Warum? Enzo Maresca soll übrigens zu City.
2: Genau, das heißt,
0: Pep
2: Guardiola wird weggehen.
0: Diesen Sommer gehen würde, ja.
2: Genau. Conte hat selber entschieden.
0: Was?
2: Wollte er nicht mehr.
0: Okay, krass.
2: Ja.
0: Die sind Zweiter geworden in der Serie.
2: Ja, will er nicht mehr.
0: Also super Saison eigentlich.
2: Ja, sonst?
0: Keine Live-Updates?
2: Enrique soll Vertrag verlängern bei PSG, egal ob er jetzt gewinnt oder verliert.
0: Super Job da.
2: Und Neymar halt, ne?
0: Ja.
2: Cool.
0: Okay, krass. Dann würde ich sagen, war es das mit den Board Predictions. Lass lieber
2: gehen
0: da.
2: Gehen wir jetzt in das Richtige rein, Mann.
0: Rein da jetzt.
2: Rein jetzt. Saisonprognose 2025-26. Hier, live, im OK Lübeck.
0: Geil, ich hab richtig Bock. Ich hab richtig Bock. Wir haben vor der Saison predicted, welchen Platz die Vereine am Ende der Saison erreichen. Und es kann eigentlich nur witzig werden.
2: Zweite Liga, Krach komplett.
0: Ja. Und damit starten wir jetzt rein.
2: Mit zweiter Liga starten wir rein. Ich freue mich.
0: Dein Platz 18, Ole.
2: Bevor wir dazu kommen. Okay. wir haben diese Saisonprognose vor der Saison gemacht.
0: Klar.
2: Das heißt, alle Klugscheißer mal ganz kurz abschalten.
0: Das war, ich sehe es gerade, 19. August 2025 abschalten. Um 15:39
2: Uhr. Nie im Leben hattet ihr Düsseldorf auf Platz 17, will ich jetzt schon mal sagen.
0: Und Elversberg als Aufsteiger.
2: Nie im Leben.
0: Niemand hatte das.
2: Platz 18.
0: Erstmal Like da lassen und abonnieren auf YouTube. Gut. Platz 18 ist bei mir tatsächlich, wie es auch gekommen ist, Preußen Münster.
2: Hand geben, habe ich auch.
0: Hast du auch?
2: Das wird der einzige richtige Chord, glaube ich, bei mir sein. Ich weiß es gerade nicht. Ich glaube schon.
0: Ich habe dazu geschrieben, steigen denke ich leider ab. Verflixt das zweites Jahr, obwohl ich es nicht will. Ich habe ja eine Sympathie so ein bisschen für Münster. Sind auch gut in die Saison gestartet. Aber gegen Ende, ja, wurde es dann nichts mehr. Ne?
2: Öd. Ich glaube, ich habe einfach gesagt, ich sehe den Kader einfach nicht gut genug.
0: Ah, ist so, auch okay. Ne? Platz 17 bei dir.
2: Platz 17 ist in der Saison Fortuna Düsseldorf geworden,
0: mhm.
2: Was wir niemals gedacht hätten. Platz 17 bei mir habe ich getippt Braunschweig.
0: Ja.
2: Die am Ende jetzt 15. geworden sind, punktgleich mit Fortuna Düsseldorf. Also sehe ich das jetzt nicht als schlechten Call persönlich.
0: Nee, ich meine, die sind davor die beiden Jahre auch 15. geworden. Es hätte mich nicht gewundert, wenn die dieses Jahr abgestiegen.
2: Genau.
0: Ich habe tatsächlich auf der 17 Fürth, Greuther Fürth. Das hätte ja vom Ding her klappen können. Am Ende des Tages, am letzten Spieltag gewinnen sie 3-0 und sichern sich damit die Relegation. Ich habe den Kader einfach als nicht gut empfunden, aber am Ende des Tages
2: war Noel Furtkeuter.
0: So nämlich.
2: Am Ende des Tages war Noel Furtkeuter.
0: So schaut das aus.
2: Das ist mein Mann.
0: Ja.
2: Ja, die sind am Ende jetzt 16. geworden. Gut, ist genau. Jetzt kein, ne?
0: Ja, ist auch in Ordnung.
2: Jetzt kommt meine 16, habe ich Dynamo Dresden gemacht. Die sind okay. 11. geworden. Ja. Ich würde persönlich sagen, das ist nicht so ein guter Call gewesen von mir.
0: Mhm.
2: Einfach aus dem Grund, weil die einfach gegen Ende nochmal richtig einen Zahn zugelegt haben.
0: Ja.
2: Heimstark waren, wie wir es eigentlich auch erwartet haben.
0: Safe.
2: Und Dresden, muss ich ehrlich sagen, auch wenn es von den Punkten her knapp war, finde ich persönlich gegen Ende eigentlich nichts mehr mit dem Abstieg zu tun hatten.
0: Nee.
2: Fand ich nicht.
0: Also sie mussten am Ende des Tages, ich glaube, es hat ihnen sogar ein Unentschieden zu Hause jetzt noch gereicht am letzten Spieltag. So, aber selbst, ich glaube, wäre alles gegen die gelaufen, da hätte es schon wirklich komplett krachen müssen, dass die dann noch irgendwie absteigen. Also
2: ich muss auch wirklich sagen, stell dir mal vor, Dresden mit einem richtig guten Kader, das könnte eine brutale Mannschaft sein, weil die so heimstark sind, dass ich fast schon sagen möchte, die sind unschlagbar zu Hause mit einem richtig guten Kader.
0: Also wenn die jetzt wirklich im Sommer komplett zulegen?
2: Ja, auch in den nächsten Jahren.
0: Oder nächste Jahre, ja.
2: Also das ist eine absolute Heimmacht da, ne? Das muss ich ja wirklich den Dresdnern geben.
0: Auf jeden Fall, ja. Das ist nicht leicht. Mein Platz 16 war Bielefeld tatsächlich. Die haben sich jetzt mit durch den Sieg gegen Hertha mit dem 6-1 auf Platz 13 katapultiert. Ja, würde ich auch sagen. Ich glaube, wir beide haben die Aufsteiger ein bisschen unterschätzt.
2: Ja, aber wir hatten sie beide drin.
0: Das muss
2: also ich hatte auf 16 Dresden, aber ich glaube, mich erinnern zu können, dass ich gesagt habe, die werden drin bleiben.
0: Ja.
2: Okay.
0: Das kann gut sein.
2: Bis jetzt ist ja noch nichts Quatschiges irgendwie.
0: Bisher noch nicht so, ne.
2: Ich habe auf 15 Bielefeld.
0: Ich habe auf 14 Dresden.
2: Gut.
0: So.
2: Warte mal, auf 14?
0: Genau. 15 habe ich Braunschweig.
2: Okay, 15 habe ich Bielefeld.
0: Sind sie ja sogar geworden, Braunschweig.
2: Perfekt, 15. Guter Call.
0: Habe ich richtig gemacht.
2: 14 habe ich Greuther Fürth, ist auch alles da unten drin.
0: Genau. 14 habe ich Dynamo Dresden.
2: Okay.
0: Genau.
2: Jetzt, soll ich als nächstes mit 13 anfangen? Ich muss noch mal kurz sagen, wir haben das gemacht, vor der Saison. Wir hatten jetzt meine nächsten Calls sind bodenlos.
0: Okay, ich bin gespannt.
2: Ich meine das wirklich ernst jetzt? Bodenlos.
0: Oha.
2: Bodenlos. Das ist auch kein irgendwie, ich will jetzt irgendwas generieren. Ich meine das wirklich, vor der Saison ist alles anders.
0: Ja.
2: Und du gehst ja mit einer bestimmten Strategie rein.
0: Ja, genau.
2: Platz 13, Elversberg.
3: So ein schlechter Call, Alter. Oh,
0: ja, aber gut.
2: Es ist jetzt so. Ich habe aber gesagt, zu meiner Verteidigung, ich habe gesagt, Elversberg kann Transfers und Leihen.
0: Ja, safe.
2: Und, jetzt kracht, ich habe die Episode nochmal geguckt, weil ich halt mein Aufgeschriebenes verloren habe.
0: Ja.
2: Und ich habe wirklich gesagt, ich zitiere, du musst auch mal irgendwann zurück in die Realität, du kannst ja nicht immer so einen krassen Run haben.
3: Oder tot.
0: Wow. Einfach Bundesliga aufgestiegen. Ja, ey, Realität, Bundesliga. Krass.
2: Was soll ich sagen? Hebe die Schere. Das ist krass. Aber Wie gesagt, also die haben ja alles verloren, selbst den Trainer.
0: Und das macht eigentlich so unglaublich.
2: Und dann habe ich halt gesagt, okay, manche hatten die auf Abstieg. Ja. Und ich habe ja wenigstens auch gesagt, 13.
0: Ja. Eigentlich ein guter Call so
2: eigentlich vor der Saison.
0: Vor der Saison.
2: Eigentlich jetzt gut los.
0: Bei Platz 13 ist Magdeburg. Die sind 14er geworden.
1: Stark.
0: Ist gut. Ist gut, ist gut. Hatten auch viele Abgänge. Tietz gegangen. Ist ein guter Call. Platz 12.
2: Nein. Oh. Mach du es erst.
0: Mein Platz 12 ist aber auch ein bisschen Quatsch. Das ist Darmstadt.
2: Oh, der ist Quatsch, ja.
0: Die sind 5er geworden, hatten eine lange Zeit echt was mit dem Aufstieg zu tun. Ich habe sie da irgendwo im Niemandsland gehabt. Ja, die haben mich eines Besseren belehrt. Ole, dein Platz 12.
2: Platz 13 war Elversberg.
0: Genau.
2: Platz 12 Schalke.
0: Oh. Oha. Nicht mal einstellig.
2: Ich habe es jetzt hier nicht aufgeschrieben, aber meine Worte waren, logisch, Mira Muslic, keiner hatte Ahnung, wie das passieren wird. Jetzt so. Niemand hat Schalke Aufstieg gesagt. Niemand. Niemand.
0: Wow.
2: Dann natürlich, Dzeko war noch nicht da.
0: Ja,
2: und hier Atschucci, wie er da heißt, war Lubicic auch noch nicht da.
0: Lubicic
2: noch nicht da. LVU, sie wusste, dachte jeder, okay, 200.000, was, ja, was will er denn jetzt machen?
0: Trittiger Kicker, ne? Gewesen, so, ne? Ja, also vor allem, tot. Wir müssen auch überlegen, wir kommen. Da, also diese, unsere Saison war davor die, wo Schalke 15 in der zweiten Liga wurde. So. Ja. Da denkst du nicht, dass die dann sofort aufsteigen. Das ist eigentlich klar.
2: Und ich muss auch. Boah, warte kurz, es kommt Nisa.
0: Okay.
2: Nee, doch nicht. Alles gut.
0: Okay.
2: Ich muss auch nochmal zur Verteidigung sagen, das war jetzt, die Saison war so die erste richtige intensive Saison von mir in der zweiten Liga.
0: Ja.
2: Ich habe wirklich safe. Jeden Spieltag geguckt.
0: Ja.
2: Ich habe vielleicht aus den 34 Spieltagen 2 nicht gucken können.
0: Stark.
2: Oder maximal 3.
0: Stark.
2: Sonst habe ich eigentlich jeden geguckt. Also
0: ja.
2: Da war natürlich auch viel Unerfahrung drin, ne?
0: Ja.
2: Also ja, gut. Platz 13 und 12 sind halt einfach bei mir die Aufsteiger, ne? Was willst du machen, ne?
0: Blöd gelaufen, würde ich sagen.
2: Ich wusste ja auch nicht, was ein Cartage ist und so. Wusste ich alles nicht.
0: Oh,
2: schade.
0: Meine Nummer 11. Wir sind bei der Nummer 11, oder?
2: Also das war 12 bei mir.
0: Achso, 12.
2: Hast du aber schon gemacht.
0: Genau, habe ich Darmstadt. Genau, ich komme zu meiner Nummer 11. Paderborn.
2: Dieser Quatsch, ne?
0: Sind am Ende des Tages 3. geworden. Was habe ich geschrieben? Abgang von. Oh, eigentlich.
2: Genau, hier, so
0: eigentlich
2: jetzt.
0: Gute Calls.
2: Genau.
0: Abgang von Aaron Zehnter und Ilias Ansa werden ihnen in den Knochen liegen. Laie von Dennis Simon gefällt mir, aber sonst sehe ich sie straucheln.
2: Kwasniok weg.
0: Stimmt, Kwasniok auch weg.
2: Der eigentlich, ja jahrelang was aufgebaut hat?
0: Eigentlich ähnlich wie bei Elversberg. Eigentlich Trainer von alles verloren, aber am Ende trotzdem. Trotzdem noch irgendwie das Gute bekommen. Ich bin ein bisschen stolz, dass ich gesagt habe, dass Dennis Simon, dass ich da so ein bisschen.
2: Ja, sehr gut, tatsächlich.
0: Der hatte wirklich eine krasse Saison.
2: Stark.
0: Aber 11. Platz ist dann doch am Ende sehr
2: Quatsch. 11. Platz
0: ist
2: Quatsch.
0: Ja.
2: Ich hab auf Platz 11 Nürnberg. Was sind die geworden? 8. Gut, das war auch eine klassische Nürnberg-Saison.
0: Oh.
2: Du hast Nürnberg hoch, das weiß
0: warte mal,
2: ich. Du warst im richtigen Hype. Du warst im richtigen Hype.
0: Aber wir sind ja doch nicht da.
2: Das weiß ich, du warst im richtigen Hype.
0: Warte mal, wer ist denn 11.? 11. ist Dresden. Okay, ja gut, genau, ich hatte Paderborn. Was hast du auf der 10?
2: Paderborn. Ich bin genau das gleiche wie du gegangen.
0: Ja.
2: Nur ein Platz höher, hab halt gesagt, genau das gleiche. Kwasniok weg, Ansa, Zehnter, das sind halt das so wichtige Spieler.
0: Ja.
2: Die sind weg, aber wie gesagt, Kettemann und mit all den Transfers, die haben ja auch nochmal im Winter richtig nachgelegt.
0: Ja.
2: Nee, Dresden hat im Winter richtig nachgelegt, meine ich, nicht Paderborn, aber Paderborn hat ja allgemein gut nachgelegt nochmal.
0: 12.
2: Ja, jetzt sind sie halt dran.
0: Ja.
2: Und können die erste Liga aufsteigen. Gut, wussten wir nicht. Ich will sagen, bei mir alle Aufsteiger plus der potenzielle Aufsteiger, 10., 12., 13.
0: Wow.
2: Nicht mal einmal einstellig, nichts.
0: Krass.
2: Kracht.
0: Kaufe zum 10. Platz und da habe ich tatsächlich Karlsruhe, die auch 10. geworden sind.
2: Ey, stark, ne?
0: Einer mit Ball Knowledge.
2: Boah, ich war im KSC-Hype-Train, sehe ich gerade.
0: Wen hast du auf der 10?
2: Ja, Paderborn.
0: Paderborn, stimmt.
2: Genau. 9 habe ich Magdeburg. War natürlich auch viel Abgang mit Tietz und was weiß ich nicht alles.
0: Aber du hattest eine Vision bei Magdeburg.
2: Ich hatte eine Vision, glaube ich. Ich hatte allgemein hier, sehe ich gerade eine Vision. Für vorne vor allem, sehe ich, hatte ich eine richtige Vision.
0: 9. Nach deinem Call bin ich eigentlich ganz froh, dass ich Schalke auf der 9 habe, weil bei mir sind sie einstellig, wenigstens.
2: Ja, aber komm. Alter.
0: Aber ist natürlich also, auch an der Realität sehr vorbei. Aber das war, also 9. ist so ein bisschen so, ich meine, nach dieser schlechten Saison hätte ich einfach nicht gedacht, dass sie sofort Meister werden und aufsteigen. Ich dachte so, ja, irgendwas da so, 9. erzählt er so. Dann hat sie auf 9. gepackt. Wer ist denn echt 9. geworden? Bochum.
2: Gut.
0: 8.
2: Bochum habe ich auf 8.
0: Oh.
2: Da Muss ich mir mal kurz geben, weil ich weiß, dass viele die oben hatten, aber ja, ich meinte, die gehen wirklich durch einen kleinen Rebuild, Anführungsstrichen, durch einen dicken Rebuild und das wird nicht mal annähernd reichen für einen Aufstieg. Ich glaube, ich meinte sogar, die werden auch wirklich nichts mit einem Abstieg, sei es auch mit einem Aufstieg zu tun haben, es ist genauso eingetroffen.
0: Guter Call, ja.
2: Die habe ich gut eingeschätzt, muss ich sagen.
0: Guter Call. Nummer 8 habe ich Elversberg tatsächlich.
1: Ja, gut.
0: Ja,
1: besser ist aber, als ich, ne?
0: Ja, also, bist du besser als du, aber am Ende des Tages, ne, kann natürlich keiner wissen. Die 8 ist Nürnberg.
2: 7 habe ich Darmstadt. Okay. Sind jetzt Fünfter geworden.
0: Ist okay.
2: Ja, ist okay. Besser als du auf jeden Fall da.
0: 7. ist in der Realität Hertha geworden. Ich habe Hannover auf der 7.
2: Wow.
0: Ich war aber sehr unentschlossen wegen dem kompletten Umbruch, den sie hatten. Neuer Trainer. Also ich glaube, bis auf Enzo Leopold sind alle Spieler neu.
2: Ja.
0: So,
2: ja.
0: Das finde ich, kann man echt schwer einschätzen. Am Ende des Tages, ja, wären sie fast in die Relegation gekommen, haben es nicht geschafft, sind Vierter geworden. Ich habe sie auf 7. Oh, ist in Ordnung.
2: Ist in Ordnung.
0: Ja.
2: Ich habe auf 6 einen richtigen Call tatsächlich. Ich habe Kaiserslautern. Stimmt. Krass, das war ein absoluter Zufallscall. Kann ich jetzt schon sagen.
0: Ich habe auf der 6 Düsseldorf tatsächlich. Das ist natürlich.
2: Oder sei froh, dass du sie auf 6 hast. Ich habe sie noch nicht genannt, würde ich sagen.
1: Oh, sei froh, dass du Düsseldorf auf 6 hast. Sei froh.
2: Wirklich. Ich sehe, dass sie allgemein, meine Top 3 ist verrückt.
0: Aber meine ist auch hart, ey.
2: Die ist wirklich verrückt.
0: Meine ist auch schon hart. Platz 5 bei dir.
2: Hannover.
0: Okay. Ja, ist okay.
2: Darmstadt ist es geworden, Hannover am Ende 4. Top.
0: Ah, super. Bei mir ist es 5. ist tatsächlich Kaiserslautern, zu den echt 6. geworden.
2: Auch top.
0: Auch super.
2: Jetzt die Top 4. Bei mir ist es nicht die Top 3, Freunde, es ist die Top 4.
0: Okay, start rein.
2: 4. Platz, Karlsruhe.
0: Oh.
2: Ja, ja gut, 10. ne?
0: Schere. Sechs Plätze.
2: Ja gut, okay.
0: Warte mal. Mein 4. 1. FC Nürnberg. Aber, bevor du jetzt hier, bevor du jetzt hier lasst, guck mal, man muss, was man alles, also klar, das sind 4 Plätze Unterschied, ja, aber die sind wirklich grottenschlecht in die Saison gestartet.
2: Ja.
0: Und du hast mich ausgelacht über Wochen, über Monate, warst du.
2: Ja, es gibt auch einen Grund.
0: Ja, aber sie sind trotzdem 8. geworden.
2: Ja, ja.
0: Und das ist schon mal respektabel.
2: Hast du auch noch aufgeschrieben, die ganzen Awards mit Torschützenkönig und so?
0: Darum geht's ja jetzt halt.
2: Da kommen wir noch mal zurück. Ich kann mich noch ganz genau dran erinnern.
0: Ah, jetzt verstehe ich auch, wieso ich hier bei zweiter Liga Top-Torschütze habe ich nicht stehen. Ich habe mich schon die ganze Zeit gewundert, wieso steht denn hier kein Torschütze?
2: Für die, die es nicht wissen, Top-Torschütze bei Jonas war vor der Saison Loch-Loschwili. Innenverteidiger übrigens bei Nürnberg, wa? Aber also, der hat 5 Tore gemacht, doch.
0: 6, glaube ich sogar.
2: Oh, super.
0: Ey.
2: Ja, super. Du. Weißt du, was noch dein Grund war, warum du ihn genommen hast?
0: Der hat Nations League gespielt.
2: Und, ja, und dann war der Stürmer angezeigt.
0: Nee, da war, ich glaube, da war irgendwie MF, also Mittelfeld. Und ich dachte so, ja, vielleicht ist das so ein 8 oder so ein 10er oder so. Da habe ich mich ein bisschen zu wenig mit dem Herrn befasst. Ich wusste halt nicht, dass er
2: Innenverteidiger top ist. Also ich fand's geil.
0: Das ist so ein Insider bei uns, ja.
2: Na gut.
0: Ja, ich habe mich schon gewundert, wieso steht hier kein Torschützenkönig?
2: Jetzt kommen wirklich
0: Platz 3 jetzt.
2: Platz 3 Düsseldorf.
0: Oh, was soll ich sagen?
2: Platz 3 Düsseldorf.
0: Düsseldorf.
2: Ja.
0: Das ist hart.
2: Weißt du, was ich gesagt habe?
0: Sag halt.
2: Wird auch mal Zeit für Daniel Thun, endlich mal was zu zeigen.
0: Wo ist Daniel Thun jetzt eigentlich so?
2: Bremen.
0: Achso. Oh, das ist hart, ey.
2: Und der wird ja auch nicht bleiben. Wahrscheinlich.
0: Ja, wahrscheinlich nicht,
2: ey. Oder, also, ich will übrigens auch mal sagen, Shoutout zu Alexander Ende, mit Düsseldorf abgestiegen und eigentlich auch mit Preußen Münster.
0: Stimmt.
2: Shoutout.
0: Hey, das ist auch
2: Alexander Ende. Hey.
0: Stimmt, geil. Kracht ja komplett.
2: Top.
0: Ey, super.
2: Super. Hast du... Schönes
0: Fußballjahr,
2: oder?
0: Krass, krass. Mein Platz 3. Ich hab Tränen gelacht hier. Mein Platz 3 ist Holstein Kiel. Sind am Ende 11. geworden. Meine Aussage dazu. Hatten wichtige Abgänge wie Maschino, Remberg, Holtby, Pichler. Hat knapp 11,5 Millionen eingenommen. Und Zeit für gute Transfers. Haben schon zugeschlagen bei Kaspar Davidsen und Jonas Tägelsen.
2: Ja. Die haben absolut nichts gemacht.
0: Ich guck mal kurz.
2: Ja,
0: Tägelsen. Ich hab vorhin schon nachgeguckt. Der hat tatsächlich 4 Tore, eine Vorlage.
2: Stark.
0: Und der andere, warte mal.
2: Der andere, ich weiß schon seinen Namen gar nicht mehr.
0: Kaspar Davidsen, warte mal. Der hat 3 Tore und 1 Vorlage.
2: Das ist doch besser als wir.
0: Tatsächlich.
2: Tatsächlich,
0: ja. Mein Platz 3.
2: Platz 3 bei dir Kiel, sind bei mir auf Platz 2 gelandet, als direkte Aufsteiger. Ist jetzt die Bundesliga zurück. Dachte ich mir, Alter, ihr seid abgestiegen, da könnt ihr direkt wieder aufsteigen.
0: Ey, ich brauch gar nicht lachen, mein Platz 2 ist Bochum. Aber wie du meinst, ey, viele haben gesagt,
2: wir haben den gleichen Platz 1.
0: Ja, natürlich haben wir den gleichen Platz 1. Ich glaube, jeder hat denselben Platz 1. Willst du noch mal kurz zu deinem Platz 2 was sagen?
2: Nee.
0: Nee?
2: Nee.
0: Wirklich nicht?
2: Nee.
0: Ich sag, was hab ich?
2: Ich muss sagen, mit Tim Walter, Holstein Kiel, haben sie jetzt einen super Trainer geholt für die Rückrunde.
0: Ja, auf jeden Fall.
2: Der wird nächste Saison auf jeden Fall ein bisschen was angreifen.
0: Oh, oh. Ich möchte bitte das für Bochum sein. Tief im Westen gibt es einen neuen Aufsteiger.
2: Das ist krass.
0: Ich glaube an Dieter Hecking. Vogt und Strumpf, gute Innenverteidiger. Kjell Wädchen, Kleine Beke sind gute Spieler.
2: Tot. Krakow. Hecking nicht mehr da.
0: Hecking ist lange
2: nicht mehr da. Darf ich eine Sache sagen, und das ist überhaupt kein Front oder so. Ich finde Strumpf ein bisschen overrated.
0: Ja,
2: check ich. Muss ich leider sagen. Ich weiß nicht, woher nochmal der Hype kam über Strumpf. Das war, glaube ich, das Ulm.
0: Aus der Ulmer Zeit. Die sind ja direkt aus der Regionalliga hochmarschiert. Genau. Da hat er auch wirklich gut gespielt.
2: Ja, klar. Aber er ist solide. Definitiv.
0: Safe.
2: Aber ich finde, du hörst manchmal so ein bisschen so, auch in den Vorberichten, ja, da haben sie natürlich Strumpf hin. Ja, okay.
0: Cool.
2: Ja. Macht das jetzt mein Stürmer irgendwie Angst?
0: Ja, oder? Ich check schon. Ich verstehe schon.
2: Das ist überhaupt kein Seitenhieb, aber ich meine nur, ne? Ich finde es ein bisschen krass.
0: Ja.
2: Ein bisschen übertrieben.
0: Kann ich verstehen.
2: Gut, Platz 1.
0: So.
2: Kannst du, ich hab's auch.
0: Der Hauptstadtclub, ne?
2: Der Hauptstadtclub aus Berlin.
0: Hertha BSC. Schön. Alles, was ich dazu geschrieben habe, war Fabian Reese, Paul Seguin Masterclass.
2: Paul Seguin Masterclass ist heftig, dass du das geschrieben hast.
0: Ich habe aber gesehen, Gamer Brother hat auch irgendwas in die Richtung gesagt, von wegen, dass er das Segui in eine gute Saison spielen wird.
2: Ja, das hat er aber nur als Jinx-Ding gemacht.
0: Ach so.
2: Ich habe mir auch die Prognose von ihnen angeguckt, war auch hart lustig. Ich glaube, er musste am Ende nur für die zweite Liga 1.100 Euro blechen. Aus Subs. Ja.
0: Alter.
2: Ja. Und erste Liga kommt noch, die Tage jetzt.
0: Ja. Machen wir nicht, ne?
2: Nee.
0: Dann haben wir aber richtig Probleme für die Zelle, Alter.
2: Ja, Hertha Platz 1, geil. Ist tatsächlich nicht passiert.
0: Tatsächlich nicht.
2: Die hatten absolut nichts mit Aufstieg zu tun.
0: Die haben auch wirklich im Sommer wirklich geredet, ne? Als wären die schon aufgestiegen.
2: Ey, vor allem Riese. Und ich kann es verstehen, weil er ist der absolute Starspieler da, alles gut.
0: Ja.
2: Er ist auch, ich glaube, Top-Vorlagengeber in der zweiten Liga jetzt.
0: Ey, Riese beim HSV wäre doch geil, oder nicht?
2: Nee.
0: Nicht?
2: Nee. Die ganze Aufmerksamkeit. Erstmal das, und das ist ein härter Jung, der soll da bleiben. Das ist ein Berliner Jung, der soll da bleiben. Oder ist er? Nee, ist er nicht. Aber er ist so aufgenommener Berliner Jung.
0: Ja.
2: Der soll
0: da
2: bleiben.
0: Jeder, der nach Berlin geht, wird da irgendwie aufgenommen und verändert sich. Aber gut, das ist ein anderes Thema. Ja, Hertha auf Platz 1 haben wir beide. Was war deine Überraschung? Hast du das noch mit? Also meine Überraschung war Kaiserslautern tatsächlich.
2: Stimmt, wir haben Awards gemacht und ich habe einfach keine Überraschung gegeben. Ich habe mir das ja angehört. Ich habe einfach keine Überraschung gesagt.
0: Okay.
2: Bei dir war Kaiserslautern.
0: Kaiserslautern ist eine gute Saisonspielerin.
2: Oh nee.
0: Top.
2: Nee, ich habe eine Enttäuschung.
0: Okay.
2: Nürnberg.
0: Ja.
2: Ist jetzt auch nicht irgendwie. Ja. Keine Ahnung.
0: Ja. Enttäuschung habe ich nicht. Ich glaube, wir hatten eine Überraschung oder Enttäuschung.
2: Ja, stimmt, irgendwie so.
0: Irgendwie sowas.
2: Torschützenkönig hast du.
0: Wen hast du?
2: Du hast Lochloschwili von Nürnberg. Ich hatte auch einen richtig guten Call.
0: Ja.
2: Ich hatte einen richtig guten Call. Kovnatski von Hertha.
0: Oh.
2: Ich sag, der hat maximal 4 Tore gemacht.
0: Ich vergessen, dass der da gespielt hat.
2: Ich habe vergessen, dass der existiert.
0: Ach, du liebe Zeit.
2: Der, also.
0: Also, da, guck mal. Also, da muss der richtig untergegangen sein. Als Kovnatski, wenn du.
2: Ja, ich habe. Bruder, keine Ahnung. Ich habe ja Spiele von Hertha gesehen. Der ist
0: da war er?
2: Also, gefühlt Gröning. Ich habe mich manchmal gewundert, warum Gröning nicht spielt. Ist der noch schlechter?
0: Bruder. Das ist crazy.
2: MVP? Haben wir, glaube ich, beide Reese gehabt.
0: Ja.
2: Ist auch ein annehmbarer Call vor der Saison. Ist halt aber
0: ja, Reese geht halt immer irgendwie.
2: Wer wäre jetzt der MVP für dich in der Zweitligasaison? Darf ich ehrlich sein?
0: Ja, sag mal.
2: Wenn 40 echt noch rettet, ist es für mich wirklich Football.
0: Ja.
2: Weil das sind halt mal kurz irgendwie plus 20 Scorer.
0: Safe.
2: Ohne den wären die safe abgestiegen.
0: Ja.
2: Aber da gibt es bestimmt was ganz anderes, das mir gerade nicht einfällt.
0: Also jetzt, gut, aber der
2: kann. El Fawzi,
0: ja, stimmt.
2: Ne, sowas. Karaman, sage ich ehrlich.
0: Karaman.
2: Da gibt es bestimmt was ganz anderes, aber,
0: ja.
2: Aber gut.
0: Ja,
2: das war die Zweitliga-Saisonprognose. Top.
0: Ja, lass Liebe da, Leute. Ne?
2: Schreibt gerne rein. Auf die Presse.
0: Bestimmt. Schreibt es in die Kommentare. Und wir kommen zur Erstliga.
2: Ja.
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Das Wetter für morgen Donnerstag, den 21. 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Morgen an Donnerstag wesselt sich Wolken und Sonnenschein ab und das gibt enkelte Schuhen. Nördlich von Nord-Ostsee-Kanal sind die Schuhen rohr und die Sonne kiegt Forken rut. Tun Abend hin kommt die Wolken von der Nordsee her wat dichter zusammen, man dat blifft meistendeels dröch. De Höchstwerten liegt bi 15 Grad ob Amrum bit 21 Grad in Lohnburg. De Wind weit schwack bit martig, Tundel ist sie böig und kommt ut Südwest bit Nordwest. De wiederin Wetteraussichten. An Friedach geht der Tundel diesig los, donner wesselt sich Sünn und Wolken af. Dat blifft meistendeels dröig und dat gift bloß rohre Schuhen. 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
1: Während wir jetzt hier die Sendung aufzeichnen, hat sich bei der Entlastungsprämie von 1.000 Euro zwischenzeitlich etwas verändert. Der Bundesrat hat die Entlastungsprämie blockiert. Mehrere Bundesländer stoppten die Maßnahme. Und das ist gut so. Wir blicken jetzt noch einmal zurück auf den 1. Mai, dem Tag der Arbeit. Fast täglich greifen Arbeitgeber hart erkämpfte Arbeitnehmerrechte an. Den 8-Stunden-Tag, die Lohnfortzahlung im Krankheitsfall und die Streichung eines Feiertages. Und in der Bundesregierung gibt es viele Pläne für Kürzungen beim Sozialen und zu wenig Ideen für Wachstum und den Erhalt industrieller Arbeitsplätze.
2: Deshalb gingen am 1. Mai in Lübeck wieder hunderte Gewerkschafter und Unterstützer auf die Straße. Aber auch Lübecks Bürgermeister Jan Lindenau und der Generalsekretär der SPD, Tim Klüsendorf, waren unter den Anwesenden. Der Demonstrationszug ging vom Markt durch die Innenstadt zum traditionellen Maifest am Gewerkschaftshaus.
1: Der diesjährige 1. Mai stand unter dem Motto: Erst unsere Jobs, dann eure Profite. Sozialabbau schafft kein Wirtschaftswachstum. DGB-Regionsgeschäftsführerin Melanie Meyer sagte: Der 1. Mai ist unser Tag. Ein Tag, an dem wir gemeinsam für gute Arbeit, faire Löhne und soziale Sicherheit auf die Straße gehen. Gerade jetzt ist es wichtiger denn je, sichtbar und laut zu sein.
2: Aber einigen von allen jungen Teilnehmern ging es in diesem Jahr nicht nur um klassischen Gewerkschaftsthemen, so waren auch Plakate gegen die Einführung einer Wehrpflicht zu sehen.

0: Ja, wir sind etwas abgewichen von unserer Musik. Wir hatten ja vorher nur instrumentale Titel, aber ich finde, der Titel Es reicht von Purple Schulz, der passte jetzt genau zur Situation. Zum 1. Mai rief die IG Metall zusammen mit Amnesty International auch zur Hilfe für inhaftierte Gewerkschafterinnen und Gewerkschafter auf. Beim Maifest verteilten die Kolleginnen und Kollegen am Stand Karten, auf denen die Freilassung für Volha Brytislava aus Belarus und Li Chong aus Hongkong gefordert wurde. Beide sitzen wegen ihrer Gewerkschaftsarbeit im Gefängnis.
1: Der 1. Mai 2026 ist Vergangenheit. Und wie war die Berichterstattung in den Printmedien? Die Zeitungsredaktionen haben zumindest hier im norddeutschen Raum den gewohnten Boykott in der Berichterstattung auf die Spitze getrieben. Warum keine Berichte? Über 3.000 auf der Mai-Demo in Kiel. Über 20.000 in Hamburg. Jeweils deutlich mehr als im Vorjahr. In Lübeck, auf dem Maifest. Es war eine tolle Stimmung. Das Wetter spielte mit. Die Gespräche waren prima. Schade, dass die Printmedien von den Kolleginnen und Kollegen in Schleswig-Holstein glatt verschwiegen wird. Ich habe in der Lellen nicht eine Zeile über den 1. Mai gelesen. Es ist doch der Tag der Arbeit. Vielleicht habe ich die Zeilen nicht entdeckt.
2: Bella, ciao.

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0: Die Sendung geht dem Ende entgegen. Sie wird am Mittwoch, den 17.06.2026 von 18 bis 19 Uhr wiederholt. Und jetzt haben wir noch einen Veranstaltungshinweis.
1: Im Industriemuseum Herrenwiek findet zusammen mit dem Verein für Industrie und Arbeiterkultur noch bis zum 25. Oktober die Sonderausstellung Trave Taucher Technik. Ohne Taucher geht es nicht statt. Die Ausstellung hat sehr viel Lübeck-Bezug, denn die Lübecker Firma Dräger ist ein Pionier der Tauchtechnik. Über die Öffnungszeiten des Museums sowie über öffentliche Führung durch die Ausstellung informiert euch bitte auf der Website des Museums unter www.industriemuseum-herrenwiek.de oder auf der Seite des Fördervereins www.fliak.de.

Während wir jetzt hier die Sendung aufzeichnen, hat sich bei der Entlastungsprämie von 1.000 Euro zwischenzeitlich etwas verändert. Der Bundesrat hat die Entlastungsprämie blockiert. Mehrere Bundesländer stoppten die Maßnahme. Und das ist gut so. Wir blicken jetzt noch einmal zurück auf den 1. Mai, dem Tag der Arbeit. Fast täglich greifen Arbeitgeber

Hallo liebe Hörerinnen und Hörer, hier ist der offene Kanal Lübeck mit der Sendung Radio Metall. Im Studio 1 sind heute Udo Ehmke, Lothar Budnik und Armin Westreicher. 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

Ich hoffe, es geht euch allen gut. Die Nachrichtenlage der vergangenen Monate und auch jetzt sind von konstanten Krisen und Konflikten geprägt. Wir können uns täglich darüber empören, den Kopf zerbrechen und uns ärgern. Das physische Dauerfeuer der aktuellen Weltlage ist für viele extrem belastend. Leider haben wir aus der Geschichte nichts gelernt. Wenigstens haben wir drei einen Rückzugsort, den offenen Kanal Lübeck. Hier können wir Themen anpacken, die uns Gewerkschafter der IG Metall Küste interessieren und diskutieren, ohne jemanden zu verletzen. Und da Udo, Lothar und Armin Musik lieben, werden wir in der heutigen Sendung Instrumentalmusik spielen. Lasst euch überraschen und wir hoffen, es wird euch gefallen. Fangen wir mit den ersten zwei Titeln an.

0: Unsere heutigen Themen sind einmal der Kapp-Putsch 1920, dann über den Ort Jamel in Mecklenburg-Vorpommern, ein Beitrag über die Zweiklassengesellschaft und wenn noch Zeit ist, aktuell über die Entlastungsprämie der Bundesregierung.
1: Kommen wir zum Kapp-Putsch. Durch Ude Ehmke habe ich mich für den Kapp-Putsch interessiert. Es ist ein interessantes Stück Geschichte und auch hier in Norddeutschland von hoher Bedeutung. Der Kapp-Putsch war ein gescheiterter Staatsstreichversuch gegen die junge Weimarer Republik im März 1920. Nach dem Ersten Weltkrieg war Deutschland politisch instabil. Viele konservative und militärische Gruppen lehnten die demokratische Regierung sowie den Versailler Vertrag ab. Besonders die Auflösung von Freikorps, parlamentarische Verbände, führte zu Widerstand. Am 13. März 1920 marschierten Truppen der sogenannten Freikorps durch Führung von Walter von Lüttwitz in Berlin ein. Ziel war es, die Regierung zu stürzen und einst autoritäre Regierung unter Wolfgang Kapp einzusetzen. Die gewählte Regierung floh aus Berlin. Warum der Putsch scheiterte, lag daran, dass ein massiver Generalstreik von Millionen von Arbeiterinnen das öffentliche Leben lahmlegten. Verwaltung, Verkehr und Versorgung brachen zusammen. Nach nur wenigen Tagen, am 17.03.1920, gaben die Putschisten auf. Die Folge war, dass die Demokratie wurde kurzfristig gerettet, aber die politische Spaltung blieb bestehen. Das Vertrauen in die Regierung und das Militär wurde geschwächt. In einigen Regionen, zum Beispiel im Ruhrgebiet, kam es anschließend zu weiteren Unruhen und Aufständen. Es zeigte die Stärke des zivilen Widerstands. Generalstreik bewahrte die demokratische Ordnung kurzfristig, mobilisierte breite Teile der Bevölkerung für die Republik.
2: Ja, Armin, vielen Dank. Ich möchte nochmal einen Blick auf den Putsch in Mecklenburg-Vorpommern werfen. Da kommt natürlich immer alles später. Das heißt also, auch hier gab es noch weitere Ausläufer. Kapp hat sich durch Flucht beziehungsweise durch Gefangenschaft aus seinen Aktivitäten in Berlin entzogen und die Freikorps, bestehend in Mecklenburg-Vorpommern aus ehemaligen Afrikakämpfern, das heißt also ganz brutalen Menschen, wurden aufgerufen, hier den Putsch gegen die Republik weiterzuführen. Das heißt also, nach dem 13. bzw. 14. März. Die Truppen sammelten sich und marschierten über Rostock, Schwerin, mit unterwegs heftigen Kämpfen und Todesfällen nach Wismar. Und am 19. März wurden in Wismar im Widerstand mit den sich mittlerweile bewaffneten Arbeitern hier einmarschiert und es wurden 6 Kollegen getötet. 2 später aus der Gefangenschaft und daraus hat sich ein Wille entwickelt, der dahin ging, dass man gesagt hat, hier unseren gefallenen Arbeitern und Sozialdemokraten widmen wir einen Gedenkort, um darauf zu verweisen, so etwas darf nicht wieder geschehen. Und durch ganz, ganz viele Spenden, teilweise waren das Pfennigbeträge, die zusammenkamen, konnte man bereits im März 1921 ein Ehrenmal, eine Gedenkstätte auf dem Wismarer Ostfriedhof errichten und einweihen. Dies ist eines der letzten verbliebenen offensichtlichen Denkmäler, die auf diesen Tag hinweisen. Teilweise gibt es noch vereinzelt Gedenksteine, aber auch da ist vieles in Vergessenheit geraten. Eine kleine Anmerkung noch, in der DDR hat man an dieses Ehrenmal linker Hand eine kleine Mauer errichtet und dort an die verdienten Bürgerinnen und Bürger, Kämpfer des demokratischen Sozialismus im Arbeiter- und Bauernstaat zu erinnern. Und ähnlich wie in Berlin gab es hier einen Friedhof der Märzgefallenen. Was wir uns aber auf die Fahne geschrieben haben als Gewerkschaftler ist, dass wir diesen 19. März, der in diesem Jahr zum zweiten Mal stattgefunden hat, auch in Zukunft als Gedenktag der Märzgefallenen, in Anführungsstrichen, aber auch als Gedenktag von Arbeitern, Sozialdemokraten, Kommunisten gegen Feinde der Republik begehen werden und daran erinnern wollen, so etwas wie damals darf es nicht wieder geben.

0: Und jetzt ein Bericht von Udo über den Ort Jamel in Mecklenburg. Ich war dabei und war erschüttert, was in diesem Ort zu sehen war. Ich habe es nicht geglaubt, aber man muss es wirklich gesehen haben. Es war gruselig. Udo wird jetzt berichten.
1: Ja, moin, liebe Kolleginnen und Kollegen. Jamel, in vieler Munde und bekannt auch durch das Festival. Aber wir Senioren hatten letztendlich keine Vorstellung. Und ich denke, bevor man es nicht selber gesehen hat, lohnt es auch nicht, darüber zu reden. Denn was dort an Begriffen, Aufregung, Tendenzen, Worte in der Landschaft herumschwirrt, spottet jeglicher Beschreibung. Und da haben wir gesagt, lass uns doch einfach mal hinfahren. Keine Kundgebung, einfach mal vor Ort. Und dann haben wir uns mit Birgit und Horst Lohmeier getroffen und haben gesagt, wir machen mit euch zusammen einen Waldspaziergang, unterhalten uns und dann schauen wir uns das Ganze vor Ort selber an, um uns eine persönliche Meinung zu bilden. Das hat im Vorwege auch schon ganz schöne Unruhe geschaffen. Ich persönlich bin mehrfach angerufen worden und unter Druck gesetzt worden. Sowas kann man nicht machen. Liebe Zuhörer, es ist schon bemerkenswert, wenn man in diesen Ort reinfährt, ohne dass man in die Gasse hineinfährt, wo sich alles abspielt. Aber wir sind dort angekommen. Hinterher hat man uns gesagt, dass jedes Fahrzeug nummernmäßig erfasst wird und dann macht man irgendwann über irgendwelche Kanäle eine Halteabfrage, damit man weiß, wer ist denn hier überhaupt reingefahren. Aber was erstaunlich ist, dass also auch noch, als wir da saßen, eine Fußkontrolle kam und dann erstmal fadenscheinig fragte, ob das hier eine Veranstaltung wäre und wer der Verantwortliche wäre und ähnliches oder so. Aber Familientreffen sind Familientreffen und dann machten wir uns auf den Weg zur höchsten Erhebung in der Umgebung von Jamel, nämlich 140 Meter. Das ist schon beachtlich, aber da waren wir stolz, denn unser Bungsberg ist 165 Meter hoch. Aber der Ausblick war hervorragend. Begleitet wurden wir unterwegs durch motorisierte Jugendliche, die dann ab und zu guckten, wo wir dann hingingen. Und aber allerdings brauchten wir die beiden gar nicht, die uns begleiteten. Wir hätten uns einfach auch nur an den Hakenkreuzen orientieren können, die regelmäßig an den Bäumen angebracht waren. Wir hatten dann unseren privaten Rundgang beendet und wollten uns dann natürlich auch nochmal das Dorf anschauen. Das heißt also diese 500 Meter Dorfstraße, wo sich eben halt alles abspielt. Und erstaunlich ist erstmal,

der Schaukasten im Ort, wo also immer alles Aktuelle des Dorflebens abgebildet ist. Bemerkenswert, dass man so etwas öffentlich zeigen kann. Da kann ich euch nur empfehlen, also den müsst ihr euch selber mal anschauen und natürlich auch den Wegweiserbaum, nicht mehr aus Holz, weil der verwittert so oft, jetzt also in einer größeren Höhe und auch deutlich sichtbar aus Metall. Also ihr wisst, in welche Richtung Stalingrad liegt, in welche Richtung Moskau liegt und ihr findet auch die Richtung Braunau am Inn mit den entsprechenden Kilometerangaben. Das scheint momentan auch aktuell zu sein, dass man seine Zaunpfosten mit Stahlhelmen begrenzt. Und wenn man also die Reichsgrenze, die dort ausgeschildert ist, überschreitet, wird ohne Anruf von der Schusswaffe Gebrauch gemacht. Also im Übrigen stehen da etliche militärische Fahrzeuge im Einsatz. Und aber auch unser Weg durch diese kleine Straße Jamel wurde mit Fahrzeugen des örtlichen Überwachungsdienstes begleitet. Das ist schon etwas nachdenkenswert. Und ich kann euch nur empfehlen, schaut euch das vor Ort an, macht euch eure eigene Meinung. Es ist ausgeflaggt, ihr könnt das gar nicht verfehlen. Und werdet also auch schon mit AfD-Flaggen begrüßt, wenn ihr von der Hauptstraße Richtung Jamel fahrt. Also ihr könnt den Ort gar nicht verfehlen.

Ja, und kurz nochmal eine kleine Ergänzung, ein Hinweis zum Festival Jamel. Mecklenburg-Vorpommern wählt am 20. September diesen Jahres den neuen Landtag. Und rechtzeitig vorher, den genauen Termin, der ist noch nicht bekannt gegeben, aber informiert euch, rechtzeitig vorher wird das Festival wieder in Jamel unter einer etwas veränderten Form stattfinden. Geplant ist, dass am Freitag Workshops, politische Workshops und Diskussionen stattfinden werden und das Festival dann mit interessanten Bands wieder für euch zur gewohnten Zeit am Samstag und Sonntag. Also informiert euch und unterstützt die Organisatoren auch in diesem Jahr. Und selbstverständlich von dieser Stelle nochmal ein ganz, ganz herzliches Dankeschön an Birgit und Horst Lohmeier für die Begleitung, für die Informationen und für die Bewirtung bei unserem Waldspaziergang unter dem Motto »Wir suchen den Förster«. Das Festival heißt ja Jamel Rock den Förster.

Ja, und jetzt kommen wir zu meinem Beitrag über die Zweiklassengesellschaft. Als ich mit meiner Lehre 1966 angefangen habe, sagte mein Vater, als erstes gehst du in die Gewerkschaft. Du musst solidarisch sein. Denn wenn du etwas erreichen willst, dann musst du dich mit anderen zusammenschließen. Du sollst es einmal besser haben als ich. Das waren die typischen Aussagen einer damaligen vorhandenen Zweiklassengesellschaft. Davon hat man sich aber im Laufe der Jahre immer weiter entfernt. Es kam der Ausdruck der Mittelstandsgesellschaft auf. Man gehörte plötzlich zur Mitte, zur Mittelschicht, die durch Leistung und harte Arbeit viel und alles erreichen kann und sich viele Dinge leisten kann. Gesellschaftlicher Zusammenhalt blieb da auf der Strecke. Man solidarisierte sich immer mehr. Nicht nur bei den Gewerkschaften, auch bei den Sportvereinen, Siedlergemeinschaften, bei der Freiwilligen Feuerwehr und in der Kommunalpolitik. Das könnte ich jetzt noch endlos weiter aufzählen. Alle Vereine haben keinen Nachwuchs mehr. Keiner will etwas freiwillig machen. Mein Auto, mein Haus, meine Urlaubsreisen und vieles mehr sind der beste Beweis dafür. Aber diese herbeigeführte Spaltung der Gesellschaft ist für mich Kapitalismus in Reinkultur. Spätestens seit Margaret Thatcher erleben wir, und das haben viele immer noch nicht bemerkt, wieder in einer Zweiklassengesellschaft. Etwas über 90% der Menschen sind abhängig beschäftigt, in unterschiedlichen Einkommensverhältnissen und vermehren fremden Reichtum. In fast keinem Land in Europa sind die Vermögen so ungleich verteilt wie in Deutschland. In Deutschland wächst die Zahl der Superreichen rasant. 3.900 Menschen besitzen fast ein Drittel des gesamten Finanzvermögens. Nur zwei Länder der Welt haben noch mehr Superreiche als Deutschland. Hier leben inzwischen 3.900 sogenannte Superreiche. Das sind Menschen mit einem Finanzvermögen von mehr als 100 Millionen Dollar. Innerhalb eines Jahres stieg die Zahl der Superreichen um 500. Aber viele Menschen wissen nicht, wie sie durch die extremen Preissteigerungen, die in allen Bereichen stattgefunden haben, über die Runden kommen sollen. Wir hier in Lübeck und in Stockelsdorf haben es bei der Forderung Inflationsausgleichsprämie für alle, auch für Rentner und Rentnerinnen geschafft, viele Menschen zu Protesten auf die Straße zu bringen. Aber wenn man ehrlich ist, gingen die Appelle und Demos ins Nichts. Tausende von Unterschriften für eine Petition landeten letztendlich im Reißwolf. Aber woran liegt das? Die Arbeiterbewegung war früher unglaublich groß. Heute ist sie es in den westlichen Ländern nicht mehr. Damals gab es noch Gewerkschaften, die Kämpfe geführt haben. Heute glückt nicht einmal mehr der Inflationsausgleich. Unterstützung aus Frankfurt? Dafür so gut wie gar keine. Auch bei der Forderung Renten wie in Österreich, in dem alle Beamte und Selbstständige mit einzahlen sollen und dadurch die Garantie von ca. 75% des letzten Nettoeinkommens als Rente zu erhalten. Das muss doch zumindest diskutiert werden. Aber auch hier keine Resonanz vom Vorstand. Zu teuer und nicht durchsetzbar.

Ja, und dann wäre da noch Tesla. Schlechte Entlohnung. Betriebsräte und Gewerkschaften sind bei Tesla ein rotes Tuch. Und zunehmender Arbeitsdruck bestimmt den Arbeitsalltag. Und Leute wie Elon Musk bestimmen die Politik in Amerika entscheidend mit. Aber viele Menschen sind froh, und das gehört zur Wahrheit dazu, dass sie in einer schwachen Region überhaupt einen Job haben. Und weil man auch zur Mitte der Gesellschaft gehören wollte, sind auch so viele Leute so hoch verschuldet. Ich möchte hier in Deutschland keine amerikanischen Verhältnisse. Deshalb müssen wir wieder solidarischer werden, alle zusammenstehen, sei es in der Nachbarschaft, den Vereinen und in den Gewerkschaften, um dem entgegenzuwirken. Und unsere Bundesregierung, ganz aktuell, das Entlastungspaket sollte meiner Meinung nach eine schnelle, sofortige Entlastung für alle sein. Stattdessen wird die steuerfreie Entlastungsprämie von maximal 1.000 Euro auf die Freiwilligkeit der Arbeitgeber abgewälzt. Das begünstigt wieder eine Gruppe von Menschen, die in großen, tarifgebundenen Betrieben arbeiten und wo sich die Betriebe die Auszahlung leisten können. Die Kollegen und Kolleginnen in kleinen und mittelständischen Betrieben, wo die Auszahlung aus den verschiedensten Gründen nicht erfolgen kann, gehen wieder leer aus. Und zahlt der öffentliche Dienst die Entlastungsprämie, dann werden wieder, bedingt durch deren Tarifverträge, die Pensionäre anteilsmäßig mitbedacht. Rentner und Rentnerinnen dagegen bekommen, wie schon bei der Inflationsausgleichsprämie, wieder einmal nichts. Aussagen der Bundesregierung wie: Wir machen Politik für die Mitte der Gesellschaft, kann ich nicht mehr hören. Macht endlich Politik für die arbeitenden Menschen, für die sozial Schwachen und für die Rentner und Rentnerinnen. Eine Entlastungsprämie muss sofort an alle ausgezahlt werden.

In Ergänzung zu Lothars Ausführung möchte ich nochmal anmerken, dass sich im Januar sehr, sehr viele Organisationen, Sozialverbände wie ASB, AWO, Caritas, der Paritätische Wohlverband, die Diakonie Deutschland, der Sozialverband Deutschland, der VDK Sozialverband, die Volkssolidarität, aber auch die Gewerkschaften mit DGB, IG Metall und Verdi sowie der ZWST und der BUND zusammengetan zu einer für einen starken, zukunftssicheren Sozialstaat zu kämpfen. Denn immer mehr Menschen verlieren das Vertrauen in öffentliche Institutionen, in demokratische Parteien oder den Sozialstaat. Dieser Vertrauensverlust wird durch die Stimmen derer, die den Sozialstaat als rein Kostenfaktor betrachten, verstärkt. Wer behauptet, der Sozialstaat sei nicht finanzierbar, macht Politik für wenige gegen die Interessen aller. In Wahrheit ist ein ausgebauter Sozialstaat unverzichtbar und wir können ihn uns auch in Zukunft leisten. Wir sind eines der reichsten Länder der Welt. Die Ressourcen sind vorhanden, sie sind lediglich falsch verteilt. Die Finanzierung des Sozialstaates muss auf breite Schultern gestellt werden. Wer mehr hat, kann auch mehr dazu beitragen. Und Politiker sollten sich mal an die eigene Nase fassen und mit Beispielen vorangehen, indem sie auch solidarisch in die Rentenkassen und andere Dinge solidarisch tragen. Dies ist ein klarer Auftrag an die Politik. Wenn die Interessen und Bedürfnisse von immer mehr Menschen nicht vertreten werden, verlieren sie das Vertrauen in eine gute Zukunft. Und die Menschen wenden sich von der Politik und den öffentlichen Institutionen ab. Sie fühlen sich alleingelassen, abgehängt und nicht wertgeschätzt und vor allen Dingen nicht wahrgenommen. Es profitieren rechtsextreme Populisten und autoritäre Kräfte. Diese Entwicklung gefährdet nicht nur den gesellschaftlichen Zusammenhalt, sondern auch unsere Demokratie. Und deswegen kämpfen die Bündnispartner für eine starke, verlässliche und solidarisch finanzierte soziale Sicherungssysteme und eine gerechte und auskömmliche Finanzierung des Gemeinwesens. Wir wollen einen handlungsfähigen und bürgernahen Sozialstaat in Bund, Land und Kommunen. Wir wollen einen Sozialstaat, der gute Arbeit sichert, Übergänge auf dem Arbeitsmarkt in Krisenzeiten ermöglicht und der Arbeitslosigkeit vorbeugt. Wir wollen einen Sozialstaat, der Armut verhindert, soziale Ungleichheit verringert, Inklusion fördert und soziale und wirtschaftliche Teilhabe für alle ermöglicht. Wir wollen einen Sozialstaat, der das Klima schützt und den ökologischen Umbau mit sozialer Sicherheit verbindet. Und wir laden alle Menschen ein, sich mit uns für einen starken und zukunftsfesten Sozialstaat zu engagieren und gemeinsam für eine andere Politik und mehr soziale Gerechtigkeit zu kämpfen.

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1: An einem bisweilen feuchtfröhlichen Maiabend meldet sich hier die Klangstube bei Lübeck FM. Aus dem Studio in der Kanalstraße grüßen Markus Tranto
2: und Julian Gebler.
1: Neue Musik, die ihr auf diesem Sender künftig öfter hört, stellen wir euch vor bis 22 Uhr. Julian legt los.
2: Und es geht los mit der schwedisch-ukrainischen Sängerin und Songwriterin Olga Mykko. Sie zeigt uns in ihrer neuen Single ihre sehr persönliche und emotionale Seite. Inhaltlich geht es bei ihr um Heilung, Selbstschutz und der Frage, wie viel Nähe man eigentlich zulassen möchte, ohne den eigenen inneren Frieden zu verlieren. Olga Mykko beschreibt den Titel selbst als einen Song über den Zwischenraum zwischen dem Wunsch nach Verbindung und der Schönheit des Alleinseins. Bereits im letzten Jahr zählte sie längst zu den spannendsten neuen Popstimmen Skandinaviens. Für ihre EP When a Girl Cries wurde sie bei den schwedischen Grammys in der Kategorie Best Alternative Pop nominiert. Eine weitere Nominierung erhielt sie dann als beste Songwriterin. Mit Who's That Calling öffnet Olga jetzt ein neues Kapitel. Das Ganze inspiriert von ihren slawischen Wurzeln und den Frauen, die sie geprägt haben.

0: Odessa mit Line of Sight in der Lübeck FM Klangstube. Ja, ein bisschen dunkel und regnerisch war es ja heute schon und geht die Nacht wahrscheinlich auch weiter. Aber ich habe schon gehört, Markus hat jetzt etwas Sonnenschein für die Ohren.
1: Das gibt's auch nicht so oft, ne? Dass wir Musik im Radio spielen, die es auf Spotify gerade nicht gibt. Bei der neuen Nummer der Band Bruchbude aus Dortmund ist das aber so. Und ich weiß ehrlich überhaupt nicht, warum. Fakt ist, die Jungs, die haben zu Monatsbeginn ihr neues Album rausgebracht. Es trägt den Titel Wer nichts hat, kann nichts verlieren. Und es zählt 10 indie-rockige Tracks. 9 davon stehen aktuell auf Spotify. Wir haben uns aber für die Nummer Italien entschieden, die da gerade nicht steht. Und die gibt's jetzt nur bei uns.

0: Das sind die Mild Minds mit Haunted und damit nochmal herzlich willkommen zur Klangstube hier von Lübeck FM. Hier gibt's vor allem neue Musik und den nächsten Titel samt Künstlerin oder Künstler stellt Julian euch jetzt vor.
1: Und dafür geht's jetzt ab nach Kanada, genauer gesagt nach Montreal zum Trio By Parula. Ihre Spezialität sind Klänge zwischen Indie-Pop, subtilen Disco-Vibes und warmen atmosphärischem Sound. Ihre neue Single, die ist gleichzeitig der zweite Vorbote des kommenden Albums, Something Out of Nothing. Das erscheint dann am 5. Juni. Darauf verbindet die Band cineastische 70er-Jahre-Ästhetik mit moderner Indie-Pop-Sensibilität und emotionaler Tiefe. Inhaltlich, da geht es bei der Band oft um Sehnsucht, Liebe, Unsicherheit und das Gefühl, irgendwo dazugehören zu wollen. Und gerade diese Mischung aus tanzbarer Leichtigkeit und ehrlicher Emotionalität macht den Sound von By Parula aus. Hier ein kleiner Appetitmacher vor dem Album. Hier ist die aktuelle Single, I Don't Know.

0: Das ist Indie-Pop, wie er im Buche steht, von Peking Duck, zusammen mit Sarah Ahrens mit Chemicals, hieß der Song. Und ihr hört die Lübeck FM Klangstube.
1: Vier Musiker sagen Bye-Bye mit neuer Musik. Es geht um die irische Band Codaline. Die haben Ende 2025 angekündigt, dass sie sich nach über 10 Jahren gemeinsamen Musizierens auflösen werden. Bevor sie aber in die ewigen Jagdgründe der Musikgeschichte eingehen, gibt es nochmal eine Abschiedstour und neue Musik. Ihre aktuelle Single heißt We Were Only Young und sie liefert das, wofür Codaline unter anderem bekannt ist, nämlich emotionalen Indie-Rock, der sofort ins Ohr geht. Ihre Abschiedstour geht übrigens im Juni los, führt die Band aber erst im Herbst nach Deutschland. Hamburg bildet am 28. November den Ausgangspunkt. Hier sind sie nun mit We Were Only Young.

0: Das ist der deutsche Musiker Moritz Dauner gemeinsam mit der US-Sängerin Emilia Ali. Und der Titel Stupid Reason ist ihre erste und bisher auch einzige Zusammenarbeit. 2024 ist die Nummer rausgekommen. Nun aber wieder was Neues hier in der Klangstube von Lübeck FM. Julian.
1: Ja, bei mir meldet sich jetzt Fritz zurück mit neuer Musik. Ja, aber Fritz ist jetzt kein Radiosender aus Berlin-Brandenburg, sondern ein Musiker, der sich mit Y schreibt statt I. Und mit seiner Musik jedenfalls, der trifft er einmal mehr genau den Nerv seiner Generation. In seinem neuen Track setzt er sich mit Menschen auseinander, für die Geld zum Mittelpunkt des Lebens geworden ist. Aber statt großer Abrechnung oder moralischer Ansagen, da setzt Fritz auf ehrliche Beobachtung. Und diese ruhige Klarheit ist es, die seine Texte so besonders machen. Zeilen wie »Weiß nicht, was wichtig ist, dein Geld vergiftet dich« wirken gerade deshalb so stark, weil sie gar nicht laut sein müssen, um zu wirken. Auch musikalisch bleibt er seinem Stil treu, treibender Beat, schneller, lässiger Flow und viel Raum für die Worte zwischen den Zeilen. Ein Song, der nicht erklärt, sondern zeigt und genau deshalb hängen bleibt. Das ist Fritz mit »Mach nicht so«.

0: Früher unter seinem Pseudonym Chet Faker unterwegs in der Musikwelt, hat er dieses jetzt abgelegt und nennt sich, so wie ihn seine Mutter genannt hat und sein Vater natürlich auch, Nick Murphy war das mit Dangerous in der Lübeck FM Klangstube.
1: Neue Musik aus Wien habe ich jetzt für euch, und zwar von Marina and the Cats. Das ist eine der erfolgreichsten Bands der europäischen Indie-Swing-Szene. Ja, auch das gibt's. Sie kreieren tanzbare Sounds aus einer Mischung aus klassischem Swing und Indie-Pop-Elementen. Das klingt ungefähr so, wie modern eingerichtete Wohnzimmer heutzutage aussehen. Ziemlich retro. Aber das machen sie nicht erst seit gestern. Marina and the Cats sind schon seit über 10 Jahren dabei und blicken auf mehr als 700 Konzerte. Die haben sich also schon ordentlich eingespielt. Ihre aktuelle Nummer heißt Hope Will Kill Me in the End und ihr neuestes Werk ist auch ein kleiner Vorgeschmack auf die neue EP. Hier sind Marina and the Cats.

0: Porridge Radio besingen 7 Seconds, 7 Sekunden und brauchen dafür stolze 4 Minuten. Unter Arbeitseffizienzgesichtspunkten ergibt das so gar keinen Sinn. Aber für Sinn ist es, glaube ich, auch schon ein bisschen zu spät hier, kurz vor 22 Uhr. Das war sie schon, die Klangstube für diese Woche. Wir verabschieden uns für heute.
1: Danke, dass wir eure Gastgeber sein durften in unserer kleinen, gemütlichen Klangstube. Ja, das klingt sehr schleimig, aber wir freuen uns tatsächlich. Auch wenn ihr nächsten Mittwoch wieder dabei seid, pünktlich um 9. Tschüss.
0: Bis nächste Woche. Tschüss.

Verantwortlich für die vorangegangene Sendung ist Julian Gebler aus Lübeck. 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